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5: Diese Nacht teils locker, teils dichter bewölkt mit Regen, stellenweise bei Tiefstwerten zwischen 15 und 9 Grad. Ja, der Sonntag zeigt sich unbeständig, mal Sonne, mal Wolken, mal ein Schauer, auch Gewitter möglich bei 18 bis 22 Grad. Und wechselhaft geht's dann weiter am Montag und Dienstag, recht windig dazu um die 20 Grad.
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2: Ich bin Oliver Urbanke. Kylian Mbappé ist neuer WM-Rekordtorschütze. Mindestens bis heute Abend. Im Spiel um Platz 3 gegen England traf Frankreichs Kapitän doppelt und steht damit bei 22 WM-Toren, womit er Lionel Messi überholt hat. Der hatte zuvor den bisherigen Rekord von Miroslav Klose eingestellt. Trotz der Rekordtreffer verlor Frankreich das Spiel gegen England mit 4:6. Heute Abend kann sich Messi den Rekord zurückholen. Im WM-Finale spielt er mit Argentinien gegen Spanien. Große Unternehmen in der Europäischen Union dürfen unverkaufte Kleidung und Schuhe künftig nicht mehr einfach vernichten. Eine entsprechende EU-Vorschrift gilt ab heute. Dieter Ebeling berichtet.
3: Künftig müssen die Firmen ihre unverkaufte Kleidung entweder spenden und verschenken oder aber sie günstiger verkaufen. Nur wenn das alles nicht funktioniert, dürfen die Textilien vernichtet werden. Der Handelsverband Deutschland sieht darin neue Chancen für Verbraucher. Es könnte mehr reduzierte Ware über Outlets oder Secondhand-Kanäle geben.
2: Bundeswirtschaftsministerin Reiche will bei der Solarförderung kürzen. Kritik gibt's aus der Branche. Die Pläne seien aus der Zeit gefallen und zehntausende Jobs würden dadurch gefährdet, heißt es vom Bundesverband Solarwirtschaft. Für Strom aus kleineren Solaranlagen, die ab 2027 errichtet werden, soll es Reiche zufolge nur noch 3 Jahre lang eine garantierte Vergütung geben. Kann der Koffer noch kostenlos als Handgepäck mit an Bord oder ist er schon zu groß? Aus Sicht der Verbraucherzentralen sind die Regeln der Fluggesellschaften hier zu unübersichtlich. Deswegen brauche es dringend Klarheit, was Airlines ohne Mehrkosten mitnehmen. Laut EU-Recht müssten Fluggesellschaften zwar angemessenes Handgepäck kostenlos transportieren, was angemessen ist, lege aber jede Airline für sich selbst fest. Die A72 Richtung Leipzig wird ab Montag voll gesperrt. Das betrifft den Bereich zwischen der A4-Überfahrt nach Dresden und dem Kreuz Chemnitz. Die Gründe erklärt Julia Grotjan von der Autobahngesellschaft.
4: Unsere Autobahnmeisterei hat während ihrer täglichen Kontrollen Risse in der Fahrbahn entdeckt, aus denen sich schnell gefährliche Schlaglöcher entwickeln können. Im Sinne der Verkehrssicherheit müssen die Stellen deshalb umgehend repariert werden. Daher wird die A72 in Fahrtrichtung Leipzig im Autobahnkreuz Chemnitz ab Montag 7 Uhr voll gesperrt.
2: Es ist geplant, dass die Strecke in der Nacht von Freitag auf Samstag wieder freigegeben werden kann.
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5: Diese Nacht teils locker, teils dichter bewölkt mit Regen stellenweise bei Tiefstwerten zwischen 15 und 9 Grad. Ja, der Sonntag zeigt sich unbeständig, mal Sonne, mal Wolken, mal ein Schauer, auch Gewitter möglich bei 18 bis 22 Grad. Und wechselhaft geht's dann weiter am Montag und Dienstag, recht windig dazu um die 20 Grad.
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7: Ich bin Oliver Urbanke. Guten Morgen. Mit einem Torfestival haben sich England und Frankreich aus der Fußball-Weltmeisterschaft verabschiedet. 6:4 setzten sich die Engländer im Spiel um Platz 3 am Ende durch. Dabei gab es unter anderem einen Dreierpack von Bukayo Saka und zwei Treffer von Mbappé. Der Franzose ist damit, zumindest bis zum Finale zwischen Spanien und Argentinien, neuer WM-Rekordtorschütze mit insgesamt 22 Treffern. Die gesetzlichen Krankenkassen sehen mit dem beschlossenen Sparpaket der schwarz-roten Koalition eine nötige Stabilisierung erreicht, aber keinen Spielraum für mögliche Abschwächungen der Maßnahmen. Das Sparpaket habe eine Grundlage geschaffen, um die Kassenbeiträge in den kommenden 2 Jahren stabil zu halten, sagt Kassenchef Blatt. Die Maßnahmen sollen ab kommendem Jahr Milliardenbeiträge einsparen. Große Unternehmen in der Europäischen Union dürfen unverkaufte Kleidung und Schuhe künftig nicht mehr einfach vernichten. Eine entsprechende EU-Vorschrift gilt ab heute und soll dafür sorgen, dass betroffene Firmen ihre Ware etwa erneut verkaufen oder spenden, anstatt sie wegzuschmeißen. Bisher gilt die Entsorgung teils günstiger, als Produkte zu lagern, aufzuarbeiten oder wieder zum Verkauf anzubieten. Maskenaffäre, eine geplatzte Richterinnenwahl und Geheimtreffen. Jens Spahn hat in der Vergangenheit viele kritische Situationen politisch überstanden. Jetzt stolpert er über eine private Entscheidung mit einer Leihmutterschaft in den USA. Für Bundeskanzler Merz bietet der Rücktritt von Spahn neue Möglichkeiten. Mehr dazu von Ronny Tochau.
8: Durch Spahns Rücktritt hat Kanzler Merz das Problem, vielleicht aber auch die Chance für einen personellen Umbau. Denn ein Kandidat für Spahns Nachfolge wäre Kanzleramtschef Thorsten Frey, der als Merz loyal gilt, viel Erfahrung hat mit Parlament und Fraktionen, im Kanzleramt aber eher als fehlbesetzt gilt.
7: Die A72 Richtung Leipzig wird ab Montag voll gesperrt. Das betrifft den Bereich zwischen der A4-Überfahrt nach Dresden und dem Kreuz Chemnitz. Grund: In der Fahrbahn sind tiefe Risse entdeckt worden. Deshalb wird die Autobahn jetzt auf rund 500 Metern

0: saniert. Geplant ist, dass sie in der Nacht von Freitag zu Samstag dann wieder freigegeben wird.
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2: Guten Morgen. Ja, heute sehr unbeständig dieser Sonntag. Mal sonnig, mal wolkig, mal Schauer, auch Gewitter möglich bei 18 bis 22 Grad. Unwechselhaft starten wir auch in die neue Woche. Recht windig bei um die 20 Grad.
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1: Ich bin Justin Hamm, guten Morgen. Bei der Fußball-WM hat England das Spiel um Platz 3 gewonnen. In einer Partie mit insgesamt 10 Toren setzte sich das Team von Trainer Thomas Tuchel gegen Frankreich mit 6:4 durch. Für Frankreich traf Mbappé doppelt und steht mit 10 Turniertoren allein an der Spitze der Torjägerliste vor Messi. Der kann noch nachziehen. Heute Abend spielen Spanien und Argentinien in New Jersey um den WM-Titel. Mit Blick auf die in diesem Jahr noch anstehenden Wahlen hält der ehemalige Bundestagsabgeordnete Bosbach den Rücktritt von Unionsfraktionschef Spahn für wichtig und richtig.
2: Die gesamten Wahlkämpfe, die drei, die noch in diesem Jahr vor uns sind, wären ja belastet worden von dieser Debatte. Und es ist auch gut, dass Jens Spahn aus freien Stücken vor der Präsidiumssitzung am Montag sein Amt niedergelegt hat.
1: So Bosbach im ZDF. Ein Nachfolger von Spahn soll noch im Juli gefunden werden. Gute Nachrichten fürs Handwerk in Deutschland. Entgegen dem allgemeinen Trend in der Wirtschaft steigen im Handwerk die Ausbildungszahlen. Handwerkspräsident Dittrich sprach von einem Lichtblick in einer insgesamt schwierigen Lage. Im ersten Halbjahr dieses Jahr seien bereits knapp 68.000 neue Ausbildungsverträge eingetragen, knapp 5% mehr als im gleichen Vorjahreszeitraum. Stabile Beiträge in den kommenden 2 Jahren. Damit rechnen die Krankenkassen durch das vom Bundestag und Bundesrat beschlossene Sparpaket. Kassenchef Blatt spricht von einer nötigen Stabilisierung. Spielraum, um die geplanten Maßnahmen wie die Kürzung von Zahnarztleistungen abzuschwächen, gäbe es laut ihm aber derzeit nicht. Das Sparpaket soll ab kommendem Jahr knapp 19 Milliarden Euro einsparen.
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3: Guten Morgen.

0: Ja, heute sehr unbeständig, dieser Sonntag. Mal sonnig, mal wolkig, mal ein Schauer, auch Gewitter möglich bei 18 bis 22 Grad. Unwechselhaft starten wir auch in die neue Woche, recht windig bei um die 20 Grad.
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7: Mit Lutz Escher. Die Mieten in Leipzig steigen derzeit deutlich schneller als die Reallöhne. In den vergangenen 3 Jahren haben sie sich im Schnitt um 15% auf 9,61 Euro erhöht, während die Reallöhne nur um gut 5% stiegen. Das geht aus dem aktuellen Mietkompass des Online-Portals Immowelt hervor. Hauptgrund für dieses Ungleichgewicht zwischen knappem Angebot und hoher Nachfrage sei ein historischer Einbruch beim Wohnungsneubau. Premiere am neuen Stadthafen. Nach dem gelungenen Auftakt des ersten Stadthafenfestes gestern wird heute weitergefeiert. Wie? Sagt Geschäftsführer Dirk Therichen.
8: Mit Streetfood, mit Live-Musik, einem Kinder- und Familienprogramm sowie am Sonntag freue ich mich ganz besonders auf das Public Viewing des WM-Finals Argentinien gegen Spanien. Der Eintritt ist frei, also wer maritimes Flair erleben will, ist am Stadthafen Leipzig genau richtig.
7: Heute geht es für Spanien und Argentinien um den WM-Titel und auch im Freistaat werden die Daumen gedrückt. In Sachsen arbeiten laut Bundesagentur 1700 Spanier und 260 Argentinier. Die Branchen, in denen sie besonders

0: Das häufig beschäftigt sind, ähneln sich. Bei beiden liegen Transport und Logistik weit vorn. Viele Spanier arbeiten außerdem bei wirtschaftlichen sowie wissenschaftlichen und technischen Dienstleistern. Bei den Argentiniern ist daneben vor allem das Gastgewerbe beliebt. Die gesetzlichen Krankenkassen sehen mit dem beschlossenen Sparpaket der schwarz-roten Koalition eine nötige Stabilisierung erreicht, aber keinen Spielraum für mögliche Abschwächungen der Maßnahmen. Das Sparpaket habe die Grundlage geschaffen, um die Krankenkassenbeiträge in den kommenden 2 Jahren stabil zu halten, sagte Kassenchef Blatt. Die Maßnahmen sollen ab kommendem Jahr Milliardenbeträge einsparen. Große Unternehmen in der Europäischen Union dürfen unverkaufte Kleidung und Schuhe künftig nicht mehr vernichten. Ab heute gilt eine entsprechende EU-Vorschrift. Sie soll dafür sorgen, dass betroffene Firmen ihre Waren erneut verkaufen oder spenden, anstatt sie wegzuschmeißen. Mit einem Torfestival haben sich England und Frankreich aus der Fußball-Weltmeisterschaft verabschiedet. Mit 6:4 setzten sich die Engländer im Spiel um Platz 3 am Ende durch.
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3: Was machen wir denn mit dem Wetterchen heute an diesem Sonntag? Viele Wolken, Regen, Regenschauer, Temperaturen zwischen 13 und 19 Grad. Morgen auch nochmal ein bisschen Regen, dann kommt die Sonne raus, Temperaturen gehen leicht nach oben. Dienstag, Mittwoch kommt dann der Sommer zurück. Noch nicht mit den Temperaturen, aber zumindest bleibt es dann trocken. Und dann kommt die Sonne raus. Der Blick auf die Straßen B96, Großräschen an der B96 zwischen Neue Straße und Seestraße. Da ist die Ampelanlage außer Takt, die macht da gerade, was sie will und keiner weiß warum. Naja, hat eben auch Wochenende das gute Stück. Und 3 Blitzer haben wir in Dresden auf der Grundstraße Richtung Elbe, auf der Corunner Straße Richtung Bühlau und Krossebaude, Gartenstraße stadtauswärts. Wenn es noch irgendwo Staus und Blitzer geben sollte, gerne anrufen bei uns kostenlos unter 03x800 und die 4 oder Sie schicken uns eine WhatsApp-Sprachnachricht. Können Sie machen, freue ich mich drüber. Die Nummer gibt es immer bei uns auf der Homepage. Dankeschön und gute Fahrt.
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3: So, einer muss, warum ist jetzt die Musik aus? Oh, keine Ahnung. Einer muss ja früh aufstehen und das bin ich. Und ich habe mir jetzt einen schönen Kaffee gemacht und freue mich jetzt auf die nächsten 6 Stunden mit Ihnen. Und wollen wir jetzt gleich loslegen mit Mark Ember und Belong Together. Jetzt müsste eigentlich was rauskommen, wenn ich hier auf den Knopf drücke. Achtung.
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3: 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Das ist so, wenn man immer nur von Montag bis Freitag sendet. Das ist alles anders. So, hier ist er, der Mark Ember. Jetzt geht's los.

0: Tennis Wims, aktueller Hit, Mr. Know-It-All. Einen wunderschönen guten Morgen.
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0: 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Herrlich, Jason Derulo und Love Not War. Wunderschönen Sonntagmorgen.
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0: So, der liebe Kollege Mark Matthew hat mich gerade angeschrieben, was ich denn für Wetter erzähle. Der möchte noch laufen gehen. Er möchte ja seinen ersten Marathon laufen und muss heute trainieren und hat gesagt, ich soll mal besseres Wetter ansagen. Ich gebe mir Mühe, lieber Mark. Also Dienstag und Mittwoch soll es trocken bleiben. Heute gibt es nochmal viele Wolken und ein bisschen Regentemperaturen zwischen 13 und 19 Grad. Morgen auch nochmal ein paar Schauer, die lassen danach. Dann kommt die Sonne raus. Temperaturen gehen rauf bis auf 20 Grad. So, der Blick auf die Straßen in Großrhein. Haben wir zwischen Neue Straße und Seestraße eine fehlerhaft arbeitende Ampelanlage, was auch immer das bedeutet, die Formulierung. Ich finde sie einfach nur witzig. Und geblitzt wird in Dresden auf der Grundstraße Richtung Elbe, Quorener Straße Richtung Bülau und in Kossebaude auf der Gartenstraße stadtauswärts. Staus und Blitzer gern melden, kostenlos unter 03x800 und die 4. Vielen Dank.
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0: So, ich wünsche Ihnen einen schönen Sonntagmorgen. Wir haben es 7.22 Uhr. Jetzt gibt's eine hotte Frau. Hier ist Katy Perry mit Hot and Cold.
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0: herrlich. Midnight Oil, Beds are Burning. Da muss ich an dieser Stelle wirklich mal einen Gruß rausschicken an meinen ehemaligen Klassen- und Zimmerkollegen Jens Köpfert, der Köpfi, der mir gerade geschrieben hat, der jetzt auch langsam zum Sport geht. Das waren noch Zeiten in den 80ern, als wir gemeinsam mit den Ski durch die vogtländischen Wälder gezogen sind. So, wunderbar, gleich gibt's alle Farben. Das ist der DJ aus Berlin mit Lira und Fading. Vorher wird ein bisschen in die Kochtöpfe geschaut.
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2: Der Schnittlauch draußen ist teilweise schon ganz schön hochgeschossen, vorgezüchtet. Gibt es den ja auch im Plastiktopf zu kaufen oder eben diese Bündel Schnittlauch aus der Obst- und Gemüseabteilung. Und der hält sich länger im Kühlschrank, so ungefähr eine Woche, wenn er gewaschen, dann in feuchtes Küchenpapier gewickelt und dann nochmal mit Klarsichtfolie eingeschlagen wird. Wenn man was braucht, einfach so viel wie nötig abschneiden, wieder einwickeln und zurück damit in den Kühlschrank.
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8: Mit Lutz Escher. Halbzeit bei den Leipziger Freibädern und die Besucherbilanz kann sich sehen lassen. Vor allem ein Bad haben dieses Jahr besonders viele Menschen besucht. Mehr von Nathalie Feigl.
9: Etwa 125.000 Besucher wurden bisher in den 5 Freibädern der Messestadt gezählt. Das ist zwar noch kein Rekord, aber deutlich mehr als in den letzten Jahren. Im vergangenen Jahr etwa kamen bis Ende Juli nur 110.000 Gäste. Am beliebtesten ist dieses Jahr übrigens wieder das Sommerbad Klein Tschocher, wahrscheinlich wegen der größeren Wasserfläche und mehr schattigen Plätzchen. Auch die Schwimmhallen sind in diesem Sommer besonders gut besucht.
8: Viele Wohnungen und Häuser der Leipziger Wohnungs- und Baugesellschaft werden für Filmproduktionen genutzt. Das dadurch eingenommene Geld soll ab sofort in einen sogenannten Drehtopf fließen, um damit künftig gemeinnützige Projekte zu unterstützen. Bis Mitte September können sich Vereine und Initiativen um eine Förderung von bis zu 2.500 Euro bewerben, mit Projekten rund ums Thema Miteinander im Quartier. Insgesamt 25.000 Euro würden dafür in diesem Jahr bereitstehen, heißt es. Zum 190-jährigen Jubiläum der Sekttradition in Sachsen wird Schloss Wackerbarth in Radebeul mit einer eigenen Briefmarke gewürdigt. Offiziell vorgestellt werden soll sie kommenden Mittwoch auf dem Schloss, und zwar im Rahmen der Initiative So schmeckt Sachsen zusammen mit Tourismusministerin Barbara Klepsch. Ziel der Aktion ist es, regionale Kulinarik als Aushängeschild des Freistaates zu stärken. Gute Nachrichten für das Handwerk in Deutschland. Entgegen dem allgemeinen Trend in der Wirtschaft steigen im Handwerk die Ausbildungszahlen. Handwerkspräsident Jörg Dittrich sprach von einem Lichtblick in einer insgesamt schwierigen Lage. Im ersten Halbjahr seien bereits knapp 67.800 neue Ausbildungsverträge geschlossen worden, knapp 5% mehr als im gleichen Vorjahreszeitraum. Stabile Beiträge in den kommenden 2 Jahren. Damit rechnen die Krankenkassen durch das von Bundestag und Bundesrat beschlossene

0: Sparpaket. Kassenchef Oliver Blatt zufolge gibt es allerdings keinen Spielraum, um die geplanten Maßnahmen wie die Kürzung von Zahnarztleistungen abzuschwächen. Bei der Fußball-WM hat England das Spiel um Platz 3 gewonnen. In einer Partie mit insgesamt 10 Toren setzte sich das Team von Thomas Tuchel gegen Frankreich mit 6:4 durch.
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2: So richtig hell will es heute nicht werden, aber es ist Sonntag und Sonntag ist Schontag für die meisten zumindest. Und deshalb freuen wir uns auf das, was kommt in den nächsten Tagen. Heute nochmal viele Wolken, ein bisschen Regen, Temperaturen zwischen 13 und 19 Grad. Morgen dann, zumindest am Nachmittag, mehr Sonne, Temperaturen gehen rauf bis auf 20 Grad. Dienstag, Mittwoch wird es dann wieder richtig schön, freundlich und warm. So, ihr Lieben, der Blick auf die Straßen B96 Großräschen zwischen Neue Straße und Siegstraße. Die Ampelanlage arbeitet immer noch fehlerhaft und geblitzt wird. Und da haben wir eine ganze Latte von Blitzern in Dresden auf der Grundstraße Richtung Elbe, Quorener Straße Richtung Bülau, Krosse Baude in der Gartenstraße stadtauswärts, auf der A13 Dresden Richtung Berlin, in der Abfahrt Skittlitz. Und ach, da schreibt uns der Markus genau: Gruß vom Weg an die Ostsee. Na, dann grüß mit die Ostsee, lieber Markus, und danke fürs Melden. Und in Naundorf wird geblitzt, und zwar auf der Mügelner Straße Richtung Leisnig. Staus und Blitzer, gern melden, kostenlos unter 0-3x800 und die 4. Dankeschön und eine gute Fahrt.
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2: Einer muss ja früh aufstehen und ich mache das wirklich gern. Also in diesem Sinne wünsche ich uns allen einen schönen Start ins Wochenende, wollte ich gerade sagen, in den Sonntag jetzt mit Tom O'Dell und Black Friday, Pretty Like the Sun.
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0: Denver, Home Wrecker.
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0: Guten Morgen, das ist der aktuelle Hit von Summer und Homebreaker. Wir haben eine Sofortmeldung vom Verkehrsdienst A72, Plauen Richtung Hof in Höhe Plauen Süd. Da liegen Reifenteile auf der Fahrbahn, machen Sie vorsichtig, sollten Sie mit dem Auto unterwegs sein. So, gleich bei uns Kultmusik aus den 90ern von Snap Rhythm as the Dancer. Vorher sorgen wir dafür, dass unseren Kiddies während der großen Sommerferien nicht langweilig wird.
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3: Schnappt euch eure Detektivlupe und werdet morgen zum Meisterermittler. Ab 10.30 Uhr verwandelt sich die Stadtbibliothek am Wilhelm-Leuschner-Platz in einen echten Tatort für ein spannendes Krimi-Rollenspiel. Nachts gehen in der Bibliothek nämlich ziemlich unheimliche Dinge vor sich. Und wenn ihr zwischen 10 und 13 Jahre alt seid, müsst ihr gemeinsam die geheimen Spuren deuten und den kniffligen Fall lösen. Ja, und weil die Detektivplätze begrenzt sind, solltet ihr euch noch schnell per Mail anmelden. Die findet ihr auf der Internetseite der Stadtbibliothek.
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0: Na prima, an einem wunderschönen Sonntagmorgen, 8.21 Uhr.
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0: Viele, viele Wolken, Regen und Temperaturen bei maximal 19 Grad. Das ist das Wetterchen heute. Morgen wird es ein bisschen besser. Am Anfang gibt es noch Schauer. Dann kommt die Sonne raus bei 20 Grad. Dienstag, Mittwoch soll es dann wieder richtig schön werden. Da gibt es mehr Sonne. Es bleibt trocken bei bis zu 22 Grad. Der Blick auf unsere Straßen, da sieht es aktuell ganz gut aus. Nach wie vor gibt es Probleme in Großrälschen zwischen Neue Straße und Seestraße. Da arbeitet die Ampelanlage immer noch fehlerhaft. Und geblitzt wird in Dresden. Auf der Grundstraße Richtung Elbe, Quorener Straße Richtung Bühlau, Kossebaude auf der Gartenstraße stadtauswärts und A13 Dresden Richtung Berlin an der Abfahrt Kittlitz. Das war's aber auch schon. Sollten Sie noch was sehen, Staus und Blitzer, gern melden, kostenlos unter 03x800 um die 4 oder Sie schicken mir eine Sprachnachricht per WhatsApp. Die Nummer gibt's bei uns auf der Homepage.
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0: So ist es. Ich wünsche Ihnen einen fantastischen Start in den Sonntag mit allem, was dazugehört. Natürlich auch mit der passenden Musik. Jetzt gleich mit Celine Dion und I'm Alive.
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1: Das Finale der Fußball-WM können Sie heute auch gemeinsam mit anderen Fans verfolgen. In Leipzig laden verschiedene Public Viewing Locations zum Mitfiebern ein. Unter anderem das Hafenfest am Stadthafen, der Biergarten Herr Kautzig, der Holzwurm oder die Moritzbastei. Ob mit Freunden, kühlen Getränken oder echter Stadionatmosphäre. Für Fußballfans gibt es in Leipzig jede Menge Möglichkeiten, das Endspiel zwischen Spanien und Argentinien ein letztes Mal gemeinsam zu erleben.
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2: Mit Lutz Escher. Die Mieten in Leipzig steigen derzeit deutlich schneller als die Reallöhne. In den vergangenen 3 Jahren haben sie sich im Schnitt um 15% auf 9,61 Euro erhöht, während die Reallöhne nur um gut 5% stiegen. Das geht aus dem aktuellen Mietkompass des Online-Portals Immowelt hervor. Hauptgrund für dieses Ungleichgewicht zwischen knappem Angebot und hoher Nachfrage sei ein historischer Einbruch beim Wohnungsneubau. Premiere am neuen Stadthafen. Nach dem gelungenen Auftakt des ersten Stadthafenfestes gestern wird heute weitergefeiert. Wie? Sagt Geschäftsführer Dirk Therichen.
3: Mit Streetfood, mit Live-Musik, einem Kinder- und Familienprogramm sowie am Sonntag freue ich mich ganz besonders auf das Public Viewing des WM-Finals Argentinien gegen Spanien. Der Eintritt ist frei, also wer maritimes Flair erleben will, ist am Stadthafen Leipzig genau richtig.
2: Heute geht es für Spanien und Argentinien um den WM-Titel und auch im Freistaat werden die Daumen gedrückt. In Sachsen arbeiten laut Bundesagentur 1700 Spanier und 260 Argentinier. Die Branchen, in denen sie besonders häufig beschäftigt sind, ähneln sich. Bei beiden liegen Transport und Logistik weit vorn. Viele Spanier arbeiten außerdem bei wirtschaftlichen sowie wissenschaftlichen und technischen Dienstleistern. Bei den Argentiniern ist daneben vor allem das Gastgewerbe beliebt. Die gesetzlichen Krankenkassen sehen mit dem beschlossenen Sparpaket der schwarz-roten Koalition eine nötige Stabilisierung erreicht, aber keinen Spielraum für mögliche Abschwächungen der Maßnahmen. Das Sparpaket habe die Grundlage geschaffen, um die Krankenkassenbeiträge in den kommenden 2 Jahren stabil zu halten, sagte Kassenchef Blatt. Die Maßnahmen sollen ab kommendem Jahr Milliardenbeträge einsparen. Große Unternehmen in der Europäischen Union dürfen unverkaufte Kleidung und Schuhe künftig nicht mehr vernichten. Ab heute gilt eine entsprechende EU-Vorschrift. Sie soll dafür sorgen, dass betroffene Firmen ihre Waren erneut verkaufen oder spenden, anstatt sie wegzuschmeißen. Mit einem Torfestival haben sich England und Frankreich aus der Fußball-Weltmeisterschaft verabschiedet. Mit 6:4 setzten sich die Engländer im Spiel um Platz 3 am Ende durch.
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6: So, dann grüßen wir mal alle in nah und fern, die uns jetzt auch über unsere App hören und hoffentlich schöneres Wetter haben im Ausland, als wir es gerade aktuell anzubieten hätten. Viele Wolken, immer wieder Regen, Temperaturen bei maximal 19 Grad. Auch morgen geht es erst einmal mit Regen los, dann kommt die Sonne raus bei 20 Grad. Dienstag und Mittwoch wird es dann deutlich freundlicher und auch ein bisschen wärmer. Der Blick auf die Straßen. Hallo, liebe Autofahrer auf der A9 Leipzig Richtung Berlin. Schkeuditzer Kreuz, Überleitung zur A14 Richtung Leipzig. Das sind Personen auf der Fahrbahn. Blitzer. Und zwar in Dresden auf der Grundstraße Richtung Elbe, Quorener Straße Richtung Bülow, Krossebaude Gartenstraße, auf der Mügelner Straße in Naundorf Richtung Leisnig und A13 Dresden in Richtung Berlin an der Abfahrt Kittlitz. Das war's. Staus und Blitzer gern melden, kostenlos unter 03 mal 800 und die 4. Oder Sie schicken uns eine WhatsApp-Sprachnachricht. Die Nummer gibt's bei uns im Netz.
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3: So ist es, Fußball-Weltmeisterschaft, die letzte Klappe heute Abend mit dem großen Finale. Und gestern gab es ja ein spannendes Spiel um Platz 3. Alles Wichtige zur auslaufenden Fußball-Weltmeisterschaft in ein paar Minuten. Musikalisch haben wir Kultmusik aus den 80ern, gleich Bronze-Gebiet. Jetzt gibt es aber erstmal einen tollen Song, der immer wieder gute Laune bereitet. Hier sind Rosé und Bruno Mars und A, bitte.
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0: aktuelle Hit von Holly Happerstone, To Love Somebody. Wenn Sie ein bisschen Lust und Laune haben auf Urlaubsflair per Musik, dann empfehlen wir Ihnen gleich Mr. President und Coco Jumbo.
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0: Was war das denn bitte schön für ein Torspektakel gestern bei der Fußball-Weltmeisterschaft im Spiel um Platz 3? Die Engländer holen sich die Bronzemedaille mit einem 6:4 Sieg gegen Frankreich und fahren damit ihr zweitbestes Ergebnis überhaupt bei einer Weltmeisterschaft ein. Frederik Seifert, was war denn da gestern los in Miami?
3: Ja, das haben sich vor allem die Zuschauer, wahrscheinlich aber auch der ein oder andere Spieler auf dem Feld gefragt. Bereits zur Halbzeit hatten die Three Lions mit 4:0 geführt. Dann machte es die Equipe Tricolore nochmal spannend mit 3 schnellen Toren nach der Pause. Aber ganz drehen konnte Frankreich die Partie eben nicht. Kleiner Wermutstropfen für Les Bleus. Kylian Mbappé traf wieder einmal doppelt und hat damit beste Chancen, sich den goldenen Schuh zu schnappen. Er ist jetzt bei 10 Toren und damit 2 vor Lionel Messi. Und das ist das Stichwort für den letzten heißen Tanz dieses Turniers, das Finale heute Abend in New York. Eine kurze Anekdote muss ich dabei hier noch erwähnen, einfach weil sie so absurd ist. 2007 entstand im Rahmen einer UNICEF-Aktion ein Foto, auf dem der damals 20-jährige Leo Messi den frisch geborenen Lamine Yamal in einer kleinen Wanne badet. Heute stehen sich die beiden im größten Spiel gegenüber, das man als Fußballer erreichen kann. Und dabei sagen doch so viele, es gebe keine Romantik mehr im Fußball. Wer von beiden den größeren Impact auf das Spiel haben wird, erfahren wir ab 21 Uhr. Entweder Spanien holt sich zum zweiten Mal den Titel oder es wird der vierte Stern für Argentinien.
0: So, heute Abend dann das große Finale zwischen Argentinien und Spanien. Da wünschen wir allen Fußballfans natürlich ganz viel Spaß.
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0: coole junge Frau, cooler Song, Lola Young und Messi, wunderschönen Sonntagvormittag.
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0: So, es wird nicht richtig hell heute, habe ich so ein bisschen das Gefühl. Viele Wolken, immer wieder mal Schauer, Temperaturen bei maximal 19 Grad. Morgen Vormittag nochmal den Regenschirm einpacken, danach kommt die Sonne raus. Ein bisschen geht's hoch mit den Temperaturen auf 20 Grad. Dienstag und Mittwoch bleibt es dann trocken und dann wird es wieder freundlicher und auch ein bisschen wärmer. Der Blick auf die Straßen A9, Leipzig Richtung Berlin. Goditzer Kreuz, Überleitung zur A14 Richtung Leipzig. Da sind immer noch Personen auf der Fahrbahn und Blitzer in Dresden. Stehen die Superblitzer Grundstraße Richtung Elbe, Korener Straße Richtung Bühlau, Große Baude auf der Gartenstraße stadtauswärts. In Naundorf wird geblitzt auf der Mügelner Straße Richtung Leisnig und auf der A13 Dresden Richtung Berlin an der Abfahrt Kittlitz. Das war's. Staus und Blitzer. Gern melden, kostenlos unter 03x800 und die 4 oder Sie schicken uns eine WhatsApp-Sprachnachricht. Die Nummer gibt's bei uns im Netz. Vielen Dank.
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0: Ja, da ist er. Und jetzt gibt's Musik von Tattoo. All the things she said.
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0: hat diesen Song 1984 schon geliebt. Cyndi Lauper, wunderschöne Ballade, All Through the Night. Wunderschönen Sonntagvormittag, wir haben es 9.34 Uhr. Das renommierte Reisemagazin Condé Nast Traveler hat die 20 schönsten Wanderrouten in ganz Deutschland gekürt. Und mein lieber Kollege Axel Metz hat sich diese Hitliste einmal etwas genauer angesehen. Und das ist echt toll. Gleich drei Wanderwege aus Sachsen sind in dieser Liste mit dabei. Axel, warum ist dieses Ranking eigentlich so bemerkenswert?
1: Weil hier das Allerbeste aus einem riesigen Wanderstreckennetz von 300.000 Kilometern in ganz Deutschland herausgefiltert worden ist. Ganz oben auf Platz 1 steht übrigens der Eifelsteig, der Wanderer vom Aachener Dom bis hin zur historischen Porta Nigra in Trier führt.
0: Axel, unsere sächsischen Wanderwege, ich habe es ganz kurz schon angedeutet, sind weit vorn gelandet.
1: Ja, Platz 4, der Oberlausitzer Bergweg. Der verläuft mitten durch das Dreiländereck mit Polen und Tschechien, inklusive Fahrt mit der historischen Zittauer Schmalspurbahn. Auf Platz 5, der Kammweg Erzgebirge Vogtland. Der führt über hohe Berggipfel wie den Fichtelberg und man begegnet überall auf der Strecke historischen Spuren des Erzbergbaus. Und Platz 11, der berühmte Malerweg in der Sächsischen Schweiz. Der besticht ja mit seinen Sandsteinfelsen und dieser legendären Bastei-Aussicht eine Kulisse, die Künstler schon vor Jahrhunderten zu weltbekannten Gemälden inspiriert hat.
0: Na wunderbar, da bekommt man doch richtig Lust, die Wanderschuhe mal wieder anzuziehen und unser schönes Sachsen so richtig zu genießen. Dankeschön, Axel.

0: Wichtige Meldung vom Verkehrsdienst im Kreis Mittelsachsen. Straße zwischen Lichtenberg im Erzgebirge und Abzweig nach Mulda in beiden Richtungen. Da laufen Rinder auf der Fahrbahn. Also keine Rindviecher, sondern Rinder, also richtige Tiere. Bitte fahren Sie vorsichtig, dass Sie dann nicht eins von diesen Rindern über den Haufen fahren. Mehr vom Wetter und mehr vom Verkehr gleich.
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6: Mit Lutz Escher. Halbzeit bei den Leipziger Freibädern und die Besucherbilanz kann sich sehen lassen. Vor allem ein Bad haben dieses Jahr besonders viele Menschen besucht. Mehr von Nathalie Feigl.
7: Etwa 125.000 Besucher wurden bisher in den 5 Freibädern der Messestadt gezählt. Das ist zwar noch kein Rekord, aber deutlich mehr als in den letzten Jahren. Im vergangenen Jahr etwa kamen bis Ende Juli nur 110.000 Gäste. Am beliebtesten ist dieses Jahr übrigens wieder das Sommerbad Kleinschocher, wahrscheinlich wegen der größeren Wasserfläche und mehr schattigen Plätzchen. Auch die Schwimmhallen sind in diesem Sommer besonders gut besucht.
6: Viele Wohnungen und Häuser der Leipziger Wohnungs- und Baugesellschaft werden für Filmproduktionen genutzt. Das dadurch eingenommene Geld soll ab sofort in einen sogenannten Drehtopf fließen, um damit künftig gemeinnützige Projekte zu unterstützen. Bis Mitte September können sich Vereine und Initiativen um eine Förderung von bis zu 2.500 Euro bewerben, mit Projekten rund ums Thema Miteinander im Quartier. Insgesamt 25.000 Euro würden dafür in diesem Jahr bereitstehen, heißt es. Zum 190-jährigen Jubiläum der Sekttradition in Sachsen wird Schloss Wackerbarth in Radebeul mit einer eigenen Briefmarke gewürdigt. Offiziell vorgestellt werden soll sie kommenden Mittwoch auf dem Schloss, und zwar im Rahmen der Initiative So schmeckt Sachsen zusammen mit Tourismusministerin Barbara Klepsch. Ziel der Aktion ist es, regionale Kulinarik als Aushängeschild des Freistaates zu stärken. Gute Nachrichten für das Handwerk in Deutschland. Entgegen dem allgemeinen Trend in der Wirtschaft steigen im Handwerk die Ausbildungszahlen. Handwerkspräsident Jörg Dittrich sprach von einem Lichtblick in einer insgesamt schwierigen Lage. Im ersten Halbjahr seien bereits knapp 67.800 neue Ausbildungsverträge geschlossen worden, knapp 5% mehr als im gleichen Vorjahreszeitraum. Stabile Beiträge in den kommenden 2 Jahren. Damit rechnen die Krankenkassen durch das von Bundestag und Bundesrat beschlossene Sparpaket. Kassenchef Oliver Blatt zufolge gibt es allerdings keinen Spielraum, um die geplanten Maßnahmen wie die Kürzung von Zahnarztleistungen abzuschwächen. Bei der Fußball-WM hat England das Spiel um Platz 3 gewonnen. In einer Partie mit insgesamt 10 Toren setzte sich das Team von Thomas Tuchel gegen Frankreich mit 6:4 durch.
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10: So, das Wetter ist weder Fisch noch Fleisch, ein paar Wolken, ein bisschen Sonne. Es kann aber auch immer wieder mal Schauer geben, Temperaturen. Die liegen so bei 19 Grad. Morgen nochmal am Vormittag ein bisschen wechselhaft. Danach kommt die Sonne raus, 20 Grad. Dienstag, Mittwoch bleibt es dann trocken und es wird deutlich freundlicher und auch ein bisschen wärmer. Jo, der Blick auf die Straßen. Auf der Straße zwischen Lichtenberg, Merzgebirge und Abzweig nach Mulda, da sind Rinder auf der Fahrbahn. Wenn Sie heute

0: ein Rindergulasch brauchen mittags, dann fahren Sie vorsichtig, dass Sie so ein Tier nicht über den Haufen fahren, hätten Sie eh keine Chance, die sind standhaft. Aber jetzt mal Spaß beiseite, also schön vorsichtig fahren. A9 Leipzig Richtung Berlin, im Schkeuditzer Kreuz Überleitung zur A14, da sind auch ein paar Rindviecher unterwegs, in dem Fall sind es Menschen, die da rumlaufen und nichts zu suchen haben. Bitte auch hier Vorsicht, dass Sie niemanden über den Haufen fahren. Dann haben wir Blitzer in Dresden auf der Grundstraße Richtung Elbe, Quorener Straße Richtung Bülau, Kossebaude, Gartenstraße Stadt auswärts und Naundorf auf der Mügelner Straße Richtung Leixnig. Staus und Blitzer, gern melden, kostenlos unter 03x800 und die 4. Vielen Dank.
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0: Einer muss ja, in dem Falle darf ich. Ich freue mich sehr, dass wir gemeinsam den Sonntagvormittag rocken. Wir haben auch eine Menge vor. Wir sprechen gleich mal über das deutschen schönste Ferieninsel, beliebteste Ferieninsel in Deutschland und in Europa. Da gibt es jetzt so eine Hitliste. Erkläre ich Ihnen gleich. Musikalisch gibt es gleich Musik aus den 80ern. Aha, Take on Me, und jetzt wird gezaubert mit Lady Gaga und Abracadabra.
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2: Schnappt euch eure Detektivlupe und werdet morgen zum Meisterermittler. Ab 10.30 Uhr verwandelt sich die Stadtbibliothek am Wilhelm-Leuschner-Platz in einen echten Tatort für ein spannendes Krimi-Rollenspiel. Nachts gehen in der Bibliothek nämlich ziemlich unheimliche Dinge vor sich. Und wenn ihr zwischen 10 und 13 Jahre alt seid, müsst ihr gemeinsam die geheimen Spuren deuten und den kniffligen Fall lösen. Ja, und weil die Detektivplätze begrenzt sind, solltet ihr euch noch schnell per Mail anmelden. Die findet ihr auf der Internetseite der Stadtbibliothek.
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1: Das macht Spaß, das fetzt Robin Schulz und James Blunt. Okay. 10.22 Uhr, Zeit vergeht.
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1: Das Einzige, was sich heute nicht verzieht, sind die Wolken am Himmel. Und es kann immer wieder mal eine kurze Husche geben. Temperaturen bleiben so bei 19 Grad. Wärmer wird es halt nicht. Morgen Vormittag noch mal ein paar Schauer. Dann kommt die Sonne raus. Temperaturen gehen etwas nach oben. Richtig schön und wieder angenehm. Warm wird es dann Dienstag und Mittwoch. Dann bleibt es auch trocken. Der Blick auf die Straßen. Sind immer noch die Rinder unterwegs auf der Straße zwischen Lichtenberg und Mulda. Bitte Vorsicht. Die A4 Dresden Richtung Chemnitz. In Höhe Chemnitz Ost. Defektes Fahrzeug in der Baustelle. Und A9 Leipzig Richtung Berlin. Im Schkolitzer Kreuzüberleitung zur A14. Da laufen immer noch Personen rum. Blitzer in Dresden auf der Grundstraße Richtung Elbe. Quorenach Straße Richtung Bühlau. Und Kossebaude Gartenstraße stadtauswärts. Und in Naundorf wird geblitzt auf der Mügener Straße Richtung Leisnig. Staus und Blitzer. Melden Sie uns bitte kostenlos unter 038 100 und die 4 oder per WhatsApp Sprachnachricht. Die Nummer gibt es wie immer bei uns im Netz. Vielen Dank und gute Fahrt.
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1: Ja, so ist es. Und die Zeit vergeht. Das ist ja Wahnsinn. Jetzt sind die Ersten schon damit beschäftigt, aller Wahrscheinlichkeit nach, das Mittagessen vorzubereiten. Und dann wird gemütlich gegessen. Mit Sonne tanken oder baden gehen ist ja heute nicht viel. Trotzdem, es gibt beliebte Ferieninseln in Deutschland. Die sind auch um diese Jahreszeit und auch bei diesem Wetter komplett ausgebucht. Darüber sprechen wir in ein paar Minuten. Jetzt gibt es erstmal Musik von Katy Perry. Und da ist ein regelrechtes Feuerwerk angesagt. Fireworks.
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1: Das war eine Überleitung. Himmel, Himmel, Himmel.

Internetportal ferienwohnungen.de hat jetzt die beliebtesten Inseln der Deutschen in Europa und in Deutschland ermittelt. Mallorca bleibt demnach die unangefochtene Nummer 1, doch die günstigsten Trauminseln, die liegen auf den Kanaren und die deutschen Inseln sind im August fast immer ausgebucht. Dann schauen wir mal auf die Top 3 der beliebtesten Inseln hier bei uns in Europa in diesem Jahr. Wie schon erwähnt, Mallorca die Nummer 1, gefolgt von Zypern und Malta. Und bei den deutschen Inseln wird diese Rangliste angeführt von Sylt an der Nordsee, gefolgt von Rügen, Usedom und Fehmarn an der Ostsee. Egal, wo Sie in diesem Jahr Urlaub machen, wir wünschen Ihnen eine wunderbare Zeit und natürlich gute Erholung.

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3: Mit Lutz Escher. Die Mieten in Leipzig sind in den vergangenen 3 Jahren dreimal so schnell gestiegen wie die Reallöhne. Das hat eine Auswertung von Immowelt ergeben. Frank Selig mit den Einzelheiten.
4: Den Daten zufolge sind die Mieten von Bestandswohnungen in der Messestadt im Schnitt um etwa 15% auf durchschnittlich 9,61 Euro gestiegen. Gleichzeitig stiegen die Reallöhne nur um gut 5%. Haupttreiber dieses enormen Anstiegs sei ein historischer Einbruch beim Wohnungsneubau. Dadurch wachse das Ungleichgewicht zwischen knappem Angebot und hoher Nachfrage. Von der Entwicklung betroffen sind der Untersuchung zufolge übrigens alle deutschen Großstädte.
3: Sachsen sucht in Leipzig Gastfamilien für internationale Austauschschüler. Die gemeinnützige Organisation Youth for Understanding möchte ab August rund 30 Jugendliche aus dem Ausland in Deutschland unterbringen. Gesucht werden Familien, Paare oder Alleinerziehende, die für 3, 5 oder 10 Monate ein Zuhause auf Zeit bieten. Bedingungen dafür gibt es keine. Wichtig sei vor allem Offenheit und Gastfreundschaft. In Sachsen wollen immer mehr junge Menschen zur Pflegekraft ausgebildet werden. Die Zahl der Pflege-Azubis ist laut Statistischem Landesamt im vergangenen Jahr deutlich gestiegen. Zum Jahresende befanden sich über 9.200 Frauen und Männer in der Ausbildung zur Pflegefachkraft. Das entspricht einem Zuwachs von gut 6% gegenüber dem Vorjahr. Auch bei den Pflegestudenten verzeichnete der Freistaat mit über 100 Immatrikulierten einen starken Anstieg. Ab heute dürfen große Unternehmen in der EU unverkaufte Kleidung und Schuhe nicht mehr vernichten. Die Vorschrift soll Firmen dazu bringen, ihre Ware stattdessen zu spenden oder erneut zu verkaufen. Laut Handelsverband kommt das Verbot Verbrauchern zugute, weil das Angebot an reduzierter Ware steigen könnte. Laut EU-Kommission werden in Europa jährlich bis zu 9% der unverkauften Textilien ungetragen vernichtet. Mit einem Torfestival haben sich England und Frankreich aus der Fußball-Weltmeisterschaft verabschiedet. Justin Hamm.
5: Mit 6:4 setzten sich die Engländer im Spiel um Platz 3 durch. Dabei gab es unter anderem einen Dreierpack von Englands Saka und 2 Tore von Frankreichs Star Mbappé, der die Torjägerliste mit 10 Treffern anführt. Heute Abend steigt das große Finale in New York, Spanien gegen Argentinien ab 21 Uhr.
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6: Also ich brauche heute wirklich keinen Sport mehr machen. Ich laufe hier ständig zwischen dem Studio und der Klimaanlage immer hin und her. Mal an, mal aus, mal an, mal aus. So richtig entscheiden kann ich mich auch nicht. Ist es jetzt zu kühl, ist es jetzt zu warm? Es ist ein Grauen mit dem Wetter. Ja, dicke Wolken, die nach wie vor immer noch mal ein bisschen Regen abwerfen können, auch morgen Vormittag noch. Dann scheint die Sonne, bis zu 20 Grad warm wird es dann morgen. Und die nächsten Tage sehen dann schon viel freundlicher aus. Dienstag und Mittwoch kommt dann so etwas wie der Sommer zurück. Zumindest bleibt es sonnig, trocken und die Temperaturen gehen etwas nach oben. Der Blick auf die Straßen A13, Berlin Richtung Dresden, zwischen Karlau und Pronkow liegen gebliebenes Fahrzeug auf der rechten Spur. Und zwischen Großräschen und Karlau aktuell 6 Kilometer Stau. Das ist dann die Gegenrichtung, also Dresden Richtung Berlin. Blitzer in Dresden, auf der Grundstraße Richtung Elbe, auf der Quorener Straße Richtung Mühl. In Kossebaude auf der Gartenstraße stadtauswärts und in Naundorf auf der Mügelner Straße Richtung Leisnig. Staus und Blitzer, melden Sie uns bitte kostenlos unter 03x800 und die 4. Dankeschön.
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6: Ja, es gibt ja neben Fußball auch noch die Tour de France. Da ist es zwar nicht ganz so spannend, weil da gibt es einen Menschen, der allen auf und davon fährt.

0: aber trotzdem, was dahinter passiert. Ganz, ganz wichtig. Wir sprechen darüber gleich. Jetzt gibt es erst einmal Musik von einer jungen Frau, die einfach einen tollen Hit gemacht hat. Ray mit aktueller Musik von Where is my husband? Ich hoffe, sie hat ihn mittlerweile gefunden.
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0: Norwegischen DJ doch wieder mal ein Schnäppchen gelungen. Kygo und Save My Love.
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0: Bei der Tour de France stand gestern die Bergetappe durch die Vogesen auf dem Programm. Über 156 Kilometer und 3800 Höhenmeter mussten absolviert werden. Spannend war es am Ende, überraschend aber nicht. Frederik Seifert fasst das Ganze nochmal zusammen.
3: Mit einer absoluten Machtdemonstration auf dem Schlussabschnitt hat Tadej Pogacar die 14. Etappe gewonnen und die hatte es in sich. 4 kategorisierte Anstiege waren zu meistern. Beim ersten mussten die Radprofis auf den Grand Ballon, da ging es über 21 Kilometer fast nur bergauf. Und zum Schluss, da wurde es nochmal richtig eklig, am Col du Arc. Der hat über 11 Kilometer eine durchschnittliche Steigung von 7,3%. Und bis zu eben diesem letzten Anstieg führte eine 5er-Spitzengruppe um Tobias Johannessen und Richard Carapaz. Aber die knappe 1,5 Minute Vorsprung war zu wenig. Sie reichte nicht aus, um das Ganze ins Ziel zu bringen. Denn in der Verfolgergruppe, da lauerten ein Tadej Pogacar, ein Jonas Vingegaard, ein Remco Evenepoel, also alle, die im Gesamtklassement ein Wörtchen mitzureden haben. Etwa 8 Kilometer vor dem Ziel war die Lücke zum Tête de la Course dann zu. Und dann begann die One-Man-Show des viermaligen Toursiegers. 7 Kilometer vor Schluss zog Pogacar davon und ließ sich nicht mehr einholen. Mit 38 Sekunden Vorsprung kam er ins Ziel und vergrößerte so auch in der Gesamtwertung den Abstand auf Platz 2.
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0: Where You Kiss Me, Artemis. Ein Knutsch am Sonntagmorgen vertreibt Kummer und Sorgen.
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0: Wir müssen heute ganz viel knutschen, denn wenig Sonne, viele Wolken und immer wieder Regenschauer und Temperaturen sind bei 19 Grad. Das macht nicht wirklich Spaß. Morgen gibt es dann mehr Sonne, Temperaturen gehen dann Richtung Wochenmitte wieder etwas nach oben bis zu 22 Grad. Spätestens ab Dienstag soll dann so etwas wie der Sommer wieder zurückkommen. Der Blick auf die Straßen. Hallo, liebe Autofahrer, A4 Dresden Richtung Chemnitz. Zwischen Chemnitz-Glöser und Chemnitz-Mitte 2 Kilometer Stau. Zwischen Chemnitz-Mitte und Glöser hat es den Unfall auf der rechten Spur in der Baustelle gegeben, die ist aktuell gesperrt. A13 Berlin Richtung Dresden zwischen Karlau und Bronkow liegen gebliebenes Fahrzeug auf der rechten Spur. Polizei ist unterwegs und in der Gegenrichtung Dresden Richtung Berlin auf der A13 zwischen Großrätschen und Karlau 5 Kilometer Stau. Blitzerchen auf der Grundstraße in Dresden Richtung Elbe, Quorener Straße Richtung Bülau, Kossebaude Gartenstraße stadtauswärts und in Naundorf auf der Mögelner Straße Richtung Leixnig. Staus und Blitzer melden kostenlos unter 03 mal 800 und die 4.
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0: So ist es. Haben wir schon wieder Sonntagmittag, 11.23 Uhr. Wunderschönen Vormittag, Mittag, ganz wie Sie möchten. Jetzt mit Roxette und She's Got Nothing On But The Radio. Schöne Aussichten.
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0: 1981. Phil Collins in the Air Tonight. Das ist Ihr Sonntagmittag. Das internationale Reisemagazin Condé Nast Traveler hat die 20 schönsten Wanderwege in Deutschland gekürt und mein lieber Kollege Axel Metz hat sich die mal ausgiebig angeschaut. Gleich drei Wanderwege aus Sachsen sind in den Top 20 vertreten. Axel, warum ist diese Liste eigentlich so spannend?
1: Naja, Deutschland hat ja ein Wanderstreckennetz von 300.000 Kilometern und diese Liste hat daraus das Beste herausgefiltert. Auf Platz 1 übrigens der Eifelsteig, der führt vom Aachener Dom bis zur Porta Nigra in Trier.
0: Sehr erfreulich, unsere sächsischen Wanderwege sind ja ganz weit vorn gelandet auf dieser Liste.
1: Ja, Platz 4. Der Oberlausitzer Bergweg führt direkt durch das Länderdreieck mit Polen und Tschechien mit einer Fahrt mit der historischen Zittauer Schmalspurbahn. Auf Platz 5 der Kammweg Erzgebirge Vogtland. Da geht es über hohe Gipfel wie den Fichtelberg und man entdeckt dabei überall Spuren der großen Geschichte des sächsischen Erzbergbaus. Und auf Platz 11 der legendäre Malerweg in der sächsischen Schweiz mit seinen spektakulären Sandsteinfelsen und dieser berühmten Bastei-Aussicht. Das ist schon eine Kulisse, die hat Künstler zu weltberühmten Bildern inspiriert.
0: Ja, da fühle ich mich auch ein bisschen inspiriert, mal wieder die Wanderschuhe auszuführen durch unser wunderschönes Sachsen. Und gerade jetzt, wo es mit dem Badewetter nicht so richtig klappt, ist immer wieder mal Zeit für eine schöne Wandertour. Das sollte perfekt passen. 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

0: wegen der bisher hohen Temperaturen in diesem Jahr einen regelrechten Besucheransturm. Zur Saisonhalbzeit wurden bereits rund 125.000 Gäste gezählt. Das ist zwar kein Rekord, jedoch deutlich mehr als in den letzten Jahren. Am beliebtesten ist, wie schon im vergangenen Jahr, das Sommerbad Klein Tschocher, vermutlich wegen der größeren Wasserfläche und mehr schattiger Plätze. Auch die städtischen Schwimmhallen sind in diesem Sommer besonders gut ausgelastet. Die A14 soll übernächstes Wochenende wegen einem Brückenabriss voll gesperrt werden. Das hat die Autobahngesellschaft angekündigt. Florentin Oesterle mit den Einzelheiten.
1: Bereits ab morgen beginnt der Aufbau der Baustelle unter Sperrung des Standstreifen. In 2 Wochen rollen die Bagger dann an der baufälligen Brücke zwischen Grottewitz und Würschwitz bei Grimma an. Sie war bereits letztes Jahr aus Sicherheitsgründen gesperrt worden. Der Autobahnverkehr wird während der Abrissarbeiten großräumig über die Anschlussstellen Mutschen und Grimma umgeleitet. Die Autobahngesellschaft bittet um Verständnis.
0: Die Deutsche Reihenhaus AG startet ein neues Wohnprojekt im Leipziger Norden. Wie ein Sprecher sagte, entstehen im Quartier Portitzer Winkel 16 moderne neue Reihenhäuser für Familien. Die Bauarbeiten für das energieeffiziente Wohngebiet sollen Anfang 2027 beginnen. Kaufen kann man schon jetzt, die Preise beginnen allerdings erst bei knapp 360.000 Euro. Aus der Wirtschaft kommen in den letzten Jahren nicht so viele Good News, umso wertvoller ist diese. Das Handwerk in Deutschland findet wieder mehr Nachwuchs. Fast 68.000 Ausbildungsverträge wurden im ersten Halbjahr geschlossen, eine Steigerung von 5%. Zoe Tassovali berichtet.
2: Dachdecker, Elektroniker oder Anlagenmechaniker werden dringend gebraucht. Und das spricht sich offenbar herum. Handwerkspräsident Dittrich sagt, junge Menschen setzen wieder stärker auf sichere Jobs, gute Verdienstmöglichkeiten und echte Karrierechancen. Trotzdem bleiben noch mehr als 20.000 Ausbildungsplätze im Handwerk unbesetzt.
0: Russland hat die ukrainische Hauptstadt Kiew letzte Nacht massiv mit ballistischen Raketen angegriffen. Bürgermeister Klitschko berichtet von Einschlägen und Bränden in mindestens 4 Stadtteilen. Die ukrainische Luftwaffe spricht von mehr als 2 Dutzend abgefeuerten Raketen. Die Ukraine klagte zuletzt über Materialmangel bei der Flugabwehr.
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5: Jo, egal wo Sie uns gerade hören, wir wünschen Ihnen ganz viel Spaß bei dem, was Sie machen. Vielleicht geht es ja auch gerade in den Urlaub. Dann hoffen wir natürlich, dass das Wetter ein bisschen besser ist, als es sich hier gerade bei uns präsentiert. Viele Wolken, immer wieder mal Regen. Temperaturen so bei 19 Grad. Morgen Vormittag nochmal den Regenschirm einpacken. Danach kommt die Sonne raus. Wird auch ein bisschen wärmer Richtung Wochenmitte, dann bis zu 22 Grad. Ein Hallo auf die Straßen A4 Chemnitz Richtung Dresden zwischen Chemnitz Mitte und Chemnitz Glöser. Unfall auf der rechten Spur. Da haben wir aktuell 4 Kilometer Stau und dauert circa eine Viertelstunde länger. A13 Dresden Richtung Berlin zwischen Großräschen und Karlau. 6 Kilometer Stau. Halbe Stunde Zeitverlust. Hier ist ein Fahrzeug liegen geblieben und zwar in der Baustelle. Deshalb gibt es da ein bisschen Stau. Und Blitzer in Dresden auf der Grundstraße Richtung Elbe. Quorener Straße Richtung Bülau. Krossebaude auf der Gartenstraße stadtauswärts und in Naundorf auf der Mügelner Straße Richtung Leisnig. Staus und Blitzer, melden Sie uns bitte kostenlos unter 03x800 und die 4 oder per WhatsApp-Sprachnachricht. Die Nummer dafür gibt's bei uns im Netz.
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5: So ist es. Sonntagmittag, kurz vor 12. Mahlzeit.
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0: Kurz nach um 12, Zeit für uns mal in die Kochtöpfe zu schauen.
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2: Der Schnittlauch draußen ist teilweise schon ganz schön hochgeschossen, vorgezüchtet. Gibt es den ja auch im Plastiktopf zu kaufen oder eben diese Bündel Schnittlauch aus der Obst- und Gemüseabteilung. Und der hält sich länger im Kühlschrank, so ungefähr eine Woche, wenn er gewaschen, dann in feuchtes Küchenpapier gewickelt und dann nochmal mit Klarsichtfolie eingeschlagen wird. Wenn man was braucht, einfach so viel wie nötig abschneiden, wieder einwickeln und zurück damit in den Kühlschrank.
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0: Der bringt uns den Sommer zurück, dieser Álvaro Soler. La Cintura, wunderschönen Sonntagnachmittag.
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0: Ja, die Sonne hat es heute schwer, sich durchzusetzen. Viele, viele Wolken und immer wieder mal eine kurze Husche, auch in der kommenden Nacht. Morgen wird es dann ein bisschen besser. Am Nachmittag kommt dann die Sonne raus. Dienstag, Mittwoch bleibt es dann trocken, freundlich. Und die Temperaturen gehen rauf auf 22 Grad. Der Blick auf die Straßen A4 Chemnitz Richtung Dresden, zwischen Chemnitz Mitte und Chemnitz Glöser. Unfall auf der rechten Spur. Da gibt es aktuell 5 Kilometer Stau. A9 Leipzig Richtung Nürnberg zwischen Naumburg und Eisenberg 4 Kilometer Stau und A13 Richtung Berlin, also Dresden Richtung Berlin zwischen Großrätschen und Pronkow 6 Kilometer Stau. Hier dauert es circa eine halbe Stunde länger, da ist ein Fahrzeug liegen geblieben, deshalb staut sich da. Blitzer in Dresden auf der Grundstraße Richtung Elbe, auf der Koroner Straße Richtung Bühlau, Kossebauerde Gartenstraße stadtauswärts und in Naundorf auf der Mügelner Straße Richtung Leisny. Staus und Blitzer gern melden, kostenlos unter 0-3x8-100-4. Dankeschön.
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0: Das bin ich. Ich wünsche Ihnen einen tollen Nachmittag, einen schönen Sonntag.
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1: Das Finale der Fußball-WM können Sie heute auch gemeinsam mit anderen Fans verfolgen. In Leipzig laden verschiedene Public Viewing Locations zum Mitfiebern ein. Unter anderem das Hafenfest am Stadthafen, der Biergarten Herr Kautzig, der Holzwurm oder die Moritz-Bastei. Ob mit Freunden, kühlen Getränken oder echter Stadionatmosphäre. 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

0: Dermot Kennedy, Power Over Me. Für mich heißt es jetzt Feierabend. Jetzt übergebe ich das Studio für den lieben Kollegen Robert Drexler. Wünsche Ihnen ganz viel Spaß. Ich bin Roman Knoblauch. Morgen haben wir ein Date und starten in den Montagnachmittag. Bis dahin, Servus.
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17: Mit Burkhard Reit, guten Tag. Die Mieten in Leipzig steigen derzeit deutlich schneller als die Reallöhne. In den vergangenen 3 Jahren haben sie sich im Schnitt um 15% auf 9,61 Euro erhöht, während die Reallöhne nur um etwa 5% stiegen. Das geht aus dem aktuellen Mietkompass des Online-Portals Immowelt hervor. Hauptgrund für dieses Ungleichgewicht zwischen knappem Angebot und hoher Nachfrage sei ein historischer Einbruch beim Wohnungsneubau. Von dieser Entwicklung sind laut der Untersuchung alle deutschen Großstädte betroffen. Am neuen Leipziger Stadthafen läuft auch heute noch das große Hafenfest. Besucher können sich auf Streetfood, Meilen, Live-Musik und viele Angebote für die ganze Familie freuen. Der absolute Höhepunkt folgt am Abend auf einer riesigen

0: ausgeberichtet.
1: Ja, es gibt Geld unter anderem für neue Werkstätten und Labore, barrierefreie Schulgebäude sowie moderne Lernräume. Insgesamt fließen dafür rund 1,5 Millionen Euro. Bildungsminister Konrad Clemens sagt, die Investitionen stärkten die Ausbildung und sicherten die Fachkräfte von morgen. Bis nächstes Jahr stehen für die Förderung der beruflichen Bildung insgesamt rund 43 Millionen Euro bereit.
0: Bundeskanzler Merz will den CDU-Fraktionsvorsitz nach dem Rücktritt von Jens Spahn zeitnah besetzen. Justin Hamm berichtet.
2: Es heißt es, der Kandidat gilt Kanzleramtschef frei. Morgen tagt das CDU-Präsidium. Spahn war gestern nach Kritik an seiner Leihmutterschaft für seinen Sohn zurückgetreten.
0: Neue Autos in der EU müssen in diesem Monat eine Innenraumkamera haben, die Fahrer bei Ablenkung warnt. Die deutschen Datenschützer sehen darin keinen Verstoß gegen den Datenschutz, denn die Daten dürften laut EU-Vorschrift nicht weitergegeben werden und müssten sofort gelöscht werden. Verkehrsexperten halten das System grundsätzlich für sinnvoll. Der ehemalige Fernseh- und Radiomoderator Thomas Gottschalk hat sich nach seiner Krebserkrankung mit einer guten Nachricht zurückgemeldet. Der 76-Jährige schreibt auf Instagram, er sei nach seinen Operationen und Bestrahlungen im Moment krebsfrei. Und um das zu bleiben, nimmt er an einer Impfstudie der Uni Greifswald teil. 8 von 12 Impfungen hat er bereits hinter sich.
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4: Ja, wechselhaft geht's durch den Nachmittag. Immer wieder kann's mal Regen geben. Dazwischen scheint aber auch hier und da mal die Sonne. 19 bis 23 Grad zeigt das Thermometer. Nachts lockern die Wolken zeitweise auf. 13 bis 7 Grad dazu. Morgen mal Sonne, mal Wolken bei 20 Grad. Die nächsten Tage dann unbeständig und nur mäßig warm. Blick auf die Straßen. A4 Chemnitz Richtung Dresden zwischen Chemnitz Mitte und Chemnitz Glöser. Unfall auf der rechten Spur an der Baustelle. Die ist gesperrt. Dann A4 Dresden Richtung Chemnitz. Gegenrichtung also zwischen Chemnitz Ost und Chemnitz Mitte 5 Kilometer. Stau und stockend. Dann die A9 Leipzig Richtung Nürnberg zwischen Naumburg und Bad Klosterlausnitz. 8 Kilometer Stau und stockend. Stockender Verkehr und Stau auch auf der A13. Dresden Richtung Berlin zwischen Großrächen und Bronco auf 5 Kilometern. Gegenrichtung der A13 zwischen Berlin, also Berlin Richtung Dresden zwischen Karlau und Bronco. Ein liegen gebliebenes Fahrzeug auf der rechten Spur. Hier derzeit 2 Kilometer Stau. Staus und Blitzer, melden Sie bitte weiter kostenlos unter 03800 und die 4. Danke.
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4: Tja, und auch wenn es heute mal nicht so ganz besonders hochsommerlich ist, ist es trotzdem ein Sommerferienwochenende und wir machen es uns richtig schön jetzt mit Musik aus den 80ern. Kultmusik von Laura Branigan, vorher noch Somber.
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0: O'Clock, Out of the Dark.
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aktuelles von Clock Clock Out of the Dark und eigentlich müsste ich jetzt so eine kleine Pause lassen. Einfach mal so eine Pause. Hören Sie auch fragen, was ist denn bloß los mit dem Drechsler? Ja, das liegt daran, dass heute Tag der Zugverspätung ist. Da wollte ich auch mal ein bisschen mitmachen und verspätet das Programm fortsetzen sozusagen. Im Zeitraum um den 19. Juli gibt es prozentual deutlich mehr Verspätungen im Bahnverkehr als im Rest des Jahres. Deshalb gehen wir heute diesen besonderen Tag. Allerdings muss man an dieser Stelle wirklich mal sagen, die Ursachen dafür sind ja sehr vielschichtig. Und wer da am wenigsten dafür kann, ist tatsächlich das Personal dann vor Ort. Also mit denen sollten wir heute besonders freundlich sein.

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1: England hat sich bei der Fußball-WM mit einem spektakulären 6:4 gegen Frankreich Platz 3 gesichert. Kylian Mbappé erzielte 2 Tore und führt mit 10 Treffern die Torjägerliste an. Außerdem zog der Franzose nun mit 22 WM-Toren an Lionel Messi in der ewigen WM-Torschützenliste vorbei. Das WM-Finale am Abend bestreiten dann Titelverteidiger Argentinien und Europameister Spanien. Kimi Antonelli startet am Nachmittag beim Großen Preis von Belgien von der Pole Position. Der Mercedes-Pilot setzte sich im Qualifying deutlich vor Max Verstappen durch und holte seine 6. Pole der Saison. Weltmeister Lando Norris wurde zwar Dritter, musste aber wegen seiner Startplatzstrafe von Rang 13 jetzt ins Rennen gehen. Tadej Pogacar hat die gestrige Etappe der Tour de France souverän gewonnen und seinen 4. Tagessieg bei der diesjährigen Rundfahrt gefeiert. Der Slowene baute seinen Vorsprung in der Gesamtwertung auf 4,5 Minuten aus. Heute wartet eine schwere Alpenetappe mit Bergankunft auf die Fahrer.
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1: Tja, wechselhaft geht's durch den Nachmittag. Immer wieder kann es auch Regen geben. Dazwischen scheint aber hier und da auch mal die Sonne. 19 bis 23 Grad heute. Nachts lockern die Wolken zeitweise auf. 13 bis 7 Grad zeigt das Thermometer. Morgen dann mal Sonne, mal Wolken bei 20 Grad. Nächsten Tage unbeständig und nur mäßig warm. Der Blick auf die Straßen. A4 Chemnitz Richtung Dresden zwischen Chemnitz-Mitte und Chemnitz-Glöser. Unfall auf der rechten Spur in der Baustelle. Die rechte Spur ist gesperrt. Gegenrichtung der A4, also Dresden Richtung Chemnitz. Zwischen Chemnitz-Ost und Chemnitz-Mitte 3 Kilometer Stau. Dann die A9 Leipzig Richtung Nürnberg zwischen Drossig und Bad Klosterlausnitz 6 Kilometer Stau. A13 Dresden Richtung Berlin zwischen Großrehschen und Bronco 3 Kilometer Stau. A13 Berlin Richtung Dresden zwischen Karlau und Bronco liegen gebliebenes Fahrzeug auf der rechten Spur, hier derzeit 2 Kilometer Stau. A14 Leipzig Richtung Halle zwischen Leipzig-Nordost und Leipzig-Messegelände, Vorsicht, hier bereits mehrere Unfälle und Stau. Und geblitzt wird auf der S255 am Abzweig Raum. Staus und Blitzer. Melden Sie bitte weiter kostenlos unter 03800 und die 4.
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1: Einen schönen Sonntag wünsche ich allerseits. Hallo.
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0: Kommen Sie gut Richtung Sonntagnachmittag.
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0: Also ich gehöre auch zu den Menschen, die jetzt nicht, wenn die Temperaturen mal unter 25 Grad sinken, sagen, jetzt gibt's kein Eis mehr, mir ist kalt. Nee, da schmeckt's eigentlich am allerbesten, oder? 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
8: Mit Burkhard Reit. Guten Tag. Die Deutsche Reihenhaus AG startet ein neues Wohnprojekt im Leipziger Norden. Wie ein Sprecher mitgeteilt hat, entstehen im Quartier Portitzer Winkel 16 moderne neue Reihenhäuser für Familien. Die Bauarbeiten für das energieeffiziente Wohngebiet sollen Anfang 2027 beginnen. Kaufen kann man schon jetzt, die Preise beginnen allerdings erst bei knapp 360.000 Euro. Die A14 soll übernächstes Wochenende wegen einem Brückenabriss voll gesperrt werden. Das hat die Autobahngesellschaft angekündigt. Florentin Oesterle mit den Einzelheiten.
9: Bereits ab morgen beginnt der Aufbau der Baustelle unter Sperrung des Standstreifen. In 2 Wochen rollen die Bagger dann an der baufälligen Brücke zwischen Grottewitz und Würschwitz bei Grimma an. Sie war bereits letztes Jahr aus Sicherheitsgründen gesperrt worden. Der Autobahnverkehr wird während der Abrissarbeiten großräumig über die Anschlussstellen Mutschen und Grimma umgeleitet. Die Autobahngesellschaft bittet um Verständnis.
8: Heute geht es für Spanien und Argentinien um den WM-Titel und auch im Freistaat werden die Daumen gedrückt. In Sachsen arbeiten laut Bundesagentur 1730 Spanier und 258 Argentinier. Die Branchen, in denen sie besonders häufig beschäftigt sind, ähneln sich. Bei beiden liegen Transport und Logistik weit vorn. Viele Spanier arbeiten außerdem bei wirtschaftlichen sowie wissenschaftlichen und technischen Dienstleistern. Unter den Argentiniern ist daneben vor allem das Gastgewerbe stark vertreten. Bei einem schweren Geisterfahrerunfall auf der A45 in Hessen sind 2 Menschen ums Leben gekommen. Eine 5-köpfige Familie aus Bayern fuhr nahe Florstadt in falsche Richtung auf die Autobahn und prallte frontal.

0: Richtung auf die Autobahn und prallte frontal mit einem Wagen eines 70-Jährigen zusammen. Er und die 34 Jahre alte Geisterfahrerin starben dabei. Zoe Tasovali berichtet.
1: Für Feuerwehr und Rettungsdienste war es ein schwieriger Einsatz. Der Aufprall war so heftig, dass alle Beteiligten in ihren Fahrzeugen eingeklemmt waren und befreit werden mussten. Die drei Kinder der Geisterfahrerin und ihr Ehemann wurden schwer verletzt und kamen in Spezialkliniken. Wie die Frau auf die Gegenfahrbahn kam, kann die Polizei nicht sagen. Ein Gutachter soll das jetzt herausfinden.
0: Russland hat die ukrainische Hauptstadt Kiew in der Nacht massiv mit ballistischen Raketen angegriffen. Bürgermeister Klitschko berichtet von Einschlägen und Bränden in mindestens 4 Stadtteilen. Die Ukraine klagte zuletzt über Materialmangel bei der Flugabwehr. Bundeskanzler Merz schließt nach dem Rücktritt von Unionsfraktionschef Spahn einen größeren Personalumbau in der Regierung nicht aus. Im ZDF-Sommerinterview sagte er, Spahns Abgang könnte eine Gelegenheit sein, noch einmal über die Aufstellung des Kabinetts nachzudenken. Als möglicher Nachfolger an der Fraktionsspitze wird vor allem Kanzleramtschef Frei gehandelt.
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4: Ja, wechselhaft geht's durch den Nachmittag. Immer wieder kann's Regen geben. Dazwischen guckt aber auch mal die Sonne durch bei 19 bis 23 Grad. In der Nacht lockern die Wolken nur langsam aber sicher auf bei 13 bis 7 Grad. Morgen mal Sonne, mal Wolken bei 20 Grad. Der Blick auf die Straßen, die A4 Chemnitz Richtung Dresden zwischen Chemnitz Mitte und Chemnitz Glöser. Unfall auf der rechten Spur in der Baustelle. A9 Leipzig Richtung Nürnberg zwischen Drossig und Bad Klosterlausnitz 6 Kilometer Stau und stockend. A9 Leipzig Richtung Nürnberg zwischen Drossig und Eisenberg Baustelle. Dann die A13 Dresden Richtung Berlin zwischen Großrehschen und Bronco 2 Kilometer Stau. Gegenrichtung der A13, also Berlin Richtung Dresden zwischen Karlau und Bronco. Liegen gebliebenes Fahrzeug auf der rechten Spur, hier derzeit 2 Kilometer Stau und stockend. Die A14 Leipzig Richtung Halle zwischen Leipzig Nordost und Leipzig Messegelände. Hier hat es mehrere Unfälle gegeben, derzeit 2 Kilometer Stau. Und geblitzt wird auf der S255 am Abzweig Raum. Staus und Blitzer, melden Sie bitte weiter kostenlos die 0-3800 und die 4.
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4: Und jetzt mit dem Tim, also mit Tim Kamrat. Hier ist er mit Be Mine. Hallo zusammen.
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Ja, wenn wir schon beim Sound sind, gecovert wird ja sehr viel, wie zum Beispiel hier von David Guetta bei Play Hard. Da findet sich doch eine Melodie wieder, die bereits 1999 in den Charts gestanden hat. Gibt auch mittlerweile noch viele andere Versionen, die auf diesen Titel zurückgreifen. Beispielsweise selbst Vanessa Mai hat einen Schlager draus gemacht. Nicht von dieser Erde heißt es bei ihr. Wir hören jetzt aber das Original, Better Off Alone von Alice DJ.

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1: Am Abend steigt das WM-Finale zwischen Titelverteidiger Argentinien und Europameister Spanien. Die Spanier verzichteten wegen eines Gewitters auf ihr Abschlusstraining. Deshalb gab es vor dem Endspiel keinen letzten Belastungstest für den zuletzt angeschlagenen Yamal. Anstoß ist um 21 Uhr heute in New York. Jürgen Klopp steht offenbar kurz vor seiner Vorstellung als neuer Bundestrainer. Nach übereinstimmenden Medienberichten sollen die Gespräche mit dem DFB und Red Bull weitgehend abgeschlossen sein. Demnach könnte Klopp bereits Ende kommender Woche einen Vertrag bis zur WM 2030 unterschreiben und offiziell präsentiert werden. Zuvor ist der 59-Jährige heute noch als TV-Experte beim WM-Finale zwischen Argentinien und Spanien im Einsatz. Kimi Antonelli startet gleich beim Großen Preis von Belgien von der Pole Position. Der Mercedes-Pilot setzte sich im Qualifying vor Max Verstappen durch und geht als WM-Spitzenreiter mit 25 Punkten Vorsprung auf Teamkollege George Russell ins Rennen. Start in Spa ist heute um 15 Uhr.
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1: Ja, wechselhaft geht's durch den Nachmittag. Immer wieder kann's mal Regen geben. Dazwischen guckt aber auch mal die Sonne durch. 19 bis 23 Grad sind die Höchsttemperaturen heute. In der Nacht lockern die Wolken nur langsam auf 13 bis 7 Grad. Die Tiefsttemperaturen morgen mal Sonne, mal Wolken bei 20 Grad. Der Blick auf die Straßen, die A9 Leipzig Richtung Nürnberg zwischen Dreußig und Eisenberg eine Baustelle. Derzeit hier 5 Kilometer. Stau. A13 Berlin Richtung Dresden zwischen Karlau und Bronco. Ein liegen gebliebenes Fahrzeug auf der rechten Spur. Derzeit 2 Kilometer Stau und stockend. Hier brauchen Sie eine knappe halbe Stunde länger. A14 Leipzig Richtung Halle zwischen Leipzig Nordost und Leipzig Messegelände. Mehrere Unfälle. Hier derzeit 2 Kilometer Stau und stockend. Geblitzt wird auch auf der S255 am Abzweig Raum. Nein, nicht David Raum. Der Ort heißt so. Staus und Blitzer. Melden Sie bitte weiter kostenlos unter 03800 und die 4.
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1: Aber weil wir gerade mal beim Thema Fußball waren, noch einmal geht es heute über die Fußball-Weltmeisterschaft zu sprechen. Heute das Finale, gleich noch ein bisschen mehr dazu.
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2: Ja, noch einmal wollen wir uns heute Nachmittag mit dem Thema Fußball-Weltmeisterschaft beschäftigen. Klar, heute Abend Finale Argentinien gegen Spanien. Doch vorher wollen wir noch einen Blick auf die gestrige Nacht richten und auf Thomas Tuchel. Der hat mit England ja ein spektakuläres 6:4 gegen Frankreich erreicht und damit Platz 3 und damit auch das beste WM-Ergebnis seit 60 Jahren. Tuchel will bleiben, aber darf er denn überhaupt, Jens Umbreit?
3: Ja, das ist weiter offen. Der englische Fußballverband hat Rückendeckung signalisiert, aber nach dem Halbfinale aus vom Mittwoch gegen Argentinien war ja die Kritik enorm. Vor dem Spiel wurde er von den eigenen Fans in Miami ausgebuht. Danach lieferte er aber. Das war eine Offensivshow in diesem kleinen Finale. 6:4 gegen Frankreich. Die Engländer führten zur Halbzeit bereits mit 4:0. Dann kam Frankreich zurück. Kylian Mbappé mit 2 Treffern ist damit jetzt WM-Rekordtorschütze. Der Vize-Weltmeister kam nochmals bis auf ein Tor ran, aber Jude Bellingham machte mit dem 10. Treffer der Partie den Sack zu, 6:4. Der Präsident nennt das Spiel bereits jetzt das verrückteste WM-Spiel aller Zeiten. Für England ist es die erste WM-Medaille seit 1966. Tuchel sagte danach, die Narbe vom Halbfinale bleibt, aber der Schmerz vergeht. In 2 Jahren findet die Europameisterschaft im eigenen Land statt. England will dann endlich den großen Titel. Ob Tuchel der richtige Mann dafür ist, das wird die entscheidende Frage in den nächsten Wochen sein.
2: Dankeschön, Jens.
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2: Achtung Autofahrer, noch eine ganz aktuelle Meldung von der A14 Dresden Richtung Leipzig. Da gucken wir mal hin zwischen Döbeln Nord und Leisnig. Hier Gegenstände auf der Fahrbahn, hier liegt eine Plane. Nochmal die A13 Dresden Richtung Leipzig, A14 Dresden Richtung Leipzig zwischen Döbeln Nord und Leisnig. Hier Leipzig und Leisnig, das ist ein Durcheinander. Eine Plane auf der Fahrbahn auf jeden Fall. Hier bitte vorsichtig fahren.

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4: Mit Burkhard Reit, guten Tag. Die Mieten in Leipzig steigen derzeit deutlich schneller als die Reallöhne. In den vergangenen 3 Jahren haben sie sich im Schnitt um 15% auf 9,61 Euro erhöht, während die Reallöhne nur um etwa 5% stiegen. Das geht aus dem aktuellen Mietkompass des Online-Portals Immowelt hervor. Hauptgrund für dieses Ungleichgewicht zwischen knappem Angebot und hoher Nachfrage sei ein historischer Einbruch beim Wohnungsneubau. Von dieser Entwicklung sind laut der Untersuchung alle deutschen Großstädte betroffen. Am neuen Leipziger Stadthafen läuft auch heute noch das große Hafenfest. Besucher können sich auf Streetfood, Meilen, Live-Musik und viele Angebote für die ganze Familie freuen. Der absolute Höhepunkt folgt am Abend. Auf einer riesigen LED-Leinwand läuft das große Public Viewing zum Fußball-WM-Finale. Der Eintritt ist den ganzen Tag über frei. Sachsens Berufsschulen bekommen weitere Fördergelder aus der EU und vom Freistaat, wie das Kultusministerium bekannt gegeben hat, werden Projekte in Leipzig und auch in Chemnitz und Bautzen unterstützt. Tina Wanowski berichtet.
5: Ja, es gibt Geld unter anderem für neue Werkstätten und Labore, barrierefreie Schulgebäude sowie moderne Lernräume. Insgesamt fließen dafür rund 1,5 Millionen Euro. Bildungsminister Konrad Clemens sagt, die Investitionen stärkten die Ausbildung und sicherten die Fachkräfte von morgen. Bis nächstes Jahr stehen für die Förderung der beruflichen Bildung insgesamt rund 43 Millionen Euro bereit.
4: Bundeskanzler Merz will den CDU-Fraktionsvorsitz nach dem Rücktritt von Jens Spahn zeitnah besetzen. Justin Hamm berichtet.
6: Als heißester der Kandidat gilt Kanzleramtschef frei. Morgen tagt das CDU-Präsidium. Spahn war gestern nach Kritik an seiner Leihmutterschaft für seinen Sohn zurückgetreten.
4: Neue Autos in der EU müssen in diesem Monat eine Innenraumkamera haben, die Fahrer bei Ablenkung warnt.

0: Und um das zu bleiben, nimmt er an einer Impfstudie der Uni Greifswald teil. 8 von 12 Impfungen hat er bereits hinter sich.
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3: Genießen Sie diesen Sonntagnachmittag, wenn Sie können. Wir denken natürlich auch an alle, die heute arbeiten müssen. Für alle gibt's aber das gleiche Wetter. Immer mal ein bisschen Sonne, dazwischen aber auch dicke Wolken und mal ein Schauer. Die Temperaturen zwischen 19 und 23 Grad. Nachts lockern die Wolken zeitweise auf. 13 bis 7 Grad zeigt dann das Thermometer. Morgen mal Sonne, mal Wolken zum Start in die neue Woche bei 20 Grad. Nächsten Tage dann unbeständig und nur mäßig warm. Der Blick auf die Straßen, die A9 Leipzig Richtung Nürnberg zwischen Dreußig und Eisenberg eine Baustelle und der derzeit hier 4 Kilometer Stau. A13 Berlin Richtung Dresden zwischen Karlau und Bronco immer noch das liegen gebliebene Fahrzeug, das die rechte Spur blockiert. 2 Kilometer Stau und stockend. A14 Dresden Richtung Leipzig zwischen Döbel Nord und Leisnig. Gegenstände auf der Fahrbahn. Hier liegt eine Plane. Und A14 Dresden Richtung Halle zwischen Kleinpösner und Leipzig Ost. 2 Kilometer Stau und stockend. Staus und Blitzer melden Sie bitte weiter kostenlos 03800 und die 4.
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3: Eine schöne Nachmittagszeit wünsche ich Ihnen. Hallo.
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0: Olivia Rodrigo, Drop Dead.
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0: Aktuelles von Olivia Rodrigo hier bei uns an diesem 19. Juli. Heute ist übrigens, habe ich gerade gelesen, Eiscremetag in den USA. Bei uns ist ab morgen jeden Tag Eiscremetag.
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1: Spanien und Argentinien kämpfen am Abend um den Titel bei der Fußball-WM. Im Finale trifft erstmals überhaupt der amtierende Weltmeister auf den amtierenden Europameister. Für Lionel Messi wäre es der zweite WM-Titel. Spanien hofft nach dem EM-Triumph nun auf die Krönung mit einem Weltmeistertitel. Anpfiff im MetLife Stadium bei New York ist um 21 Uhr. Thomas Tuchel hat mit England bei der Fußball-WM Platz 3 geholt und damit die Kritik an seiner Person vorerst verstummen lassen. Nach dem spektakulären 6:4 gegen Frankreich erhielt der deutsche Nationaltrainer Rückendeckung von Spielern und Experten. Tuchels Vertrag beim englischen Verband läuft noch bis nach der Europameisterschaft 2028. Emil Adjekum hat einen historischen deutschen Rekord geknackt. Der 27-Jährige lief beim Diamond League Meeting in London die 400 Meter Hürden in 47,45 Sekunden und verbesserte damit die 39 Jahre alte Bestmarke von Harald Schmidt. Schneller war nur Weltrekordler Carsten Warholm aus Norwegen.
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1: Ja, wechselhaft geht's durch den Nachmittag. Da kann's mal ein bisschen Sonnenschein geben, aber auch eine dicke Regenwolke. Nachts lockern die Wolken dann langsam aber sicher auf bei 13 bis 7 Grad. Morgen mal Sonne, mal Wolken bei 20 Grad. Die nächsten Tage dann unbeständig und nur mäßig warm. Der Blick auf die Straßen, die A9 Leipzig Richtung Nürnberg zwischen Drossig und Eisenberg, eine Baustelle, derzeit hier 4 Kilometer Stau und stockend. Dann die A13 Berlin Richtung Dresden zwischen Kahla und Bronco liegen gebliebenes Fahrzeug. Rechte Spur ist blockiert, hier ein Kilometer Stau und stockend. Die A14 Dresden Richtung Leipzig zwischen Döbel Nord und Leisnig, Gegenstände auf der Fahrbahn. Hier liegt eine Plane. Und die A14 Leipzig Richtung Halle weiter zwischen Halle Ost und Halle Peißen. Eine Unfallaufnahme auf der Standspur. Vorsicht hier. Staus und Blitzer melden Sie bitte weiter kostenlos unter 03800 und die 4. Danke.
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1: Ja, und er hat seine kleine Auszeit beendet, ist wieder da und steht auch wieder an den Turntables der Purple Disco Machine. Tino mit Hypnotized. Hören wir jetzt.
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2: Yvonne, wie viele Haustiere hast du?
3: Ach Gott, ein Border Collie und gefühlt 40 Schildkröten.
2: Okay, alles klar. Ja,
3: mein Mann und mein Sohn, die lieben Schildkröten und wir haben ganz, ganz viele Wasserschildkröten. Ja, überall.
2: Yvonne, wir haben jetzt eine kleine Frage. Wenn du die richtig beantwortest, dann gibt's Futtergeld.
4: Es geht nicht um Schildkröten, sondern es geht um Hamster. Warum gehören ins Hamstergehege keine hohen Häuschen? A. Weil Hamster lieber im Zelt schlafen. B. Weil es wegen der hohen Decken schnell zu kalt wird für den kleinen Hamster. Oder C. Weil Hamster ziemlich kurzsichtig sind und schnell irgendwo runterfallen.
3: Dann sage ich C.
2: C, ja.
4: Yvonne, ja, das ist wirklich richtig. Hamster sind sehr, sehr kurzsichtig, fallen schnell irgendwo runter und deshalb muss man wirklich aufpassen mit hohen Häuschen, weil die können das nicht einschätzen und plumpsen dann einfach runter, auch so auf den Tisch setzen. Immer Obacht geben, weil die sehen es einfach nicht und fallen runter. Es ist sehr gefährlich mit dem Hamster.
3: Ja, gut, sowas hatten wir nicht.
2: Aber ihr habt dafür jetzt Futtergeld. Yvonne, vielen, vielen Dank fürs Mitspielen.
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1: Mit Burkhard Reit, guten Tag. Die Deutsche Reihenhaus AG startet ein neues Wohnprojekt im Leipziger Norden. Wie ein Sprecher mitgeteilt hat, entstehen im Quartier Portitzer Winkel 16 moderne neue Reihenhäuser für Familien. Die Bauarbeiten für das energieeffiziente Wohngebiet sollen Anfang 2027 beginnen. Kaufen kann man schon jetzt, die Preise beginnen allerdings erst bei knapp 360.000 Euro. Die A14 soll übernächstes Wochenende wegen einem Brückenabriss voll gesperrt werden. Das hat die Autobahngesellschaft angekündigt. Florentin Oesterle mit den Einzelheiten.
2: Bereits ab morgen beginnt der Aufbau der Baustelle unter Sperrung des Standstreifen. In 2 Wochen rollen die Bagger dann an der baufälligen Brücke zwischen Grottewitz und Würschwitz bei Grimma an. Sie war bereits letztes Jahr aus Sicherheitsgründen gesperrt worden. Der Autobahnverkehr wird während der Abrissarbeiten großräumig über die Anschlussstellen Mutschen und Grimma umgeleitet. Die Autobahngesellschaft bittet um Verständnis.
1: Heute geht es für Spanien und Argentinien um den WM-Titel und auch im Freistaat werden die Daumen gedrückt. In Sachsen arbeiten laut Bundesagentur 1730 Spanier und 258 Argentinier. Die Branchen, in denen sie besonders häufig beschäftigt sind, ähneln sich. Bei beiden liegen Transport und Logistik weit vorn. Viele Spanier arbeiten außerdem bei wirtschaftlichen sowie wissenschaftlichen und technischen Dienstleistern. Unter den Argentiniern ist daneben vor allem das Gastgewerbe stark vertreten. Bei einem schweren Geisterfahrerunfall auf der A45 in Hessen sind 2 Menschen ums Leben gekommen. Eine 5-köpfige Familie aus Bayern fuhr nahe Florstadt in falsche Richtung auf die Autobahn und prallte frontal mit einem Wagen eines 70-Jährigen zusammen. Er und die 34 Jahre alte Geisterfahrerin starben dabei. Zoe Tasovali berichtet.
3: Für Feuerwehr und Rettungsdienste war es ein schwieriger Einsatz. Der Aufprall war so heftig, dass alle Beteiligten in ihren Fahrzeugen eingeklemmt waren und befreit werden mussten.

0: Flugabwehr. Bundeskanzler Merz schließt nach dem Rücktritt von Unionsfraktionschef Spahn einen größeren Personalumbau in der Regierung nicht aus. Im ZDF-Sommerinterview sagte er, Spahns Abgang könnte eine Gelegenheit sein, noch einmal über die Aufstellung des Kabinetts nachzudenken. Als möglicher Nachfolger an der Fraktionsspitze wird vor allem Kanzleramtschef Frei gehandelt.
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5: Ja, wenn es wieder mal ein bisschen schneller geht, dann gucken wir noch mal ganz kurz auf die Straßen. Da haben wir die A9 Leipzig Richtung Nürnberg zwischen Drossig und Eisenberg, eine Baustelle und Stau hier derzeit. Die A13 Berlin Richtung Dresden zwischen Karlau und Bronco liegen gebliebenes Fahrzeug auf der rechten Spur. Und A14 Leipzig Richtung Halle zwischen Halle Ost und Halle Peißen, eine Unfallaufnahme auf der Standspur. So, jetzt wissen Sie erstmal Bescheid. Staus und Blitzer bitte weiter kostenlos an die 0-3-800 und die 4. Und wir machen uns jetzt noch einen schönen Nachmittag an diesem Sonntag. Freue mich, dass Sie eingeschaltet haben. Hallo!
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0: Ja, machen wir gleich wieder, Mark Forster. Wir sehen gleich wieder ein Lied mit Maggie Reilly. Vorher kümmern wir uns noch um die Tour de France.
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0: Tadej Pogacar hatte gestern seine Vormachtstellung bei der Tour de France eindrucksvoll untermauert. Er hatte seine vierte Etappe bei dieser Rundfahrt gewonnen. Der Slowene bleibt das Maß der Dinge, kann man schon so sagen, oder Jens Umbreit?
3: Richtig, Robert. Und der wird wahrscheinlich in einer Woche in Paris seinen fünften Gesamtsieg bei der Tour feiern. Er ist der Dominator auch in diesem Jahr. Gestern baute er seinen Vorsprung in der Gesamtwertung auf 4,5 Minuten aus. Der beste Deutsche Florian Lipowitz hielt erneut stark mit, ist jetzt Gesamtsechster, kämpft weiter um einen Podestplatz, meint in der ARD.
4: Ich glaube, jetzt einfach Tag von Tag schauen, wie es geht, ist nochmal ein harter Tag und dann ja, heißt es, so schnell wie möglich sich zu erholen.
3: Ja, die Fahrer sehnen tatsächlich den morgigen Ruhetag herbei, aber es gibt heute nochmal eine echte Kletterprüfung. Fast 4000 Höhenmeter und eine Bergankunft versprechen erneut große Zeitabstände. Wer in Paris in einer Woche aufs Podium will, muss heute liefern. Der Schlussanstieg hat es in sich mit durchschnittlich 9% Steigung, führt die Straße gut 11 Kilometer hinauf zum Plateau de Solosson.
0: Wahnsinn, was Sie da für Leistung verbringen. Dankeschön, Jens.
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1: Jürgen Klopp soll bereits am Freitag als neuer Bundestrainer vorgestellt werden, das berichtet Sky. Mit dem DFB besteht demnach bereits Einigkeit über einen Vertrag bis zur WM 2030. Red Bull gibt Klopp ohne Ablöse frei und verzichtet auf eine weitere Zusammenarbeit während seiner Zeit als Bundestrainer. Jürgen Klinsmann hat der deutschen Nationalmannschaft nach dem WM-Aus fehlende Härte vorgeworfen. Der frühere Bundestrainer sagte bei Sky, das DFB-Team sei zu weich gewesen und habe gegen körperlich starke Gegner die nötige Leidensfähigkeit vermissen lassen. Als Vorbild nannte Klinsmann den WM-Finalisten Argentinien. Außerdem hält der 61-jährige Jürgen Klopp für die optimale Lösung als neuen Bundestrainer. Tadej Pogacar und Jonas Vingegaard sind in der vergangenen Nacht von Dopingkontrolleuren geweckt worden. Beide kritisierten den Zeitpunkt der Kontrollen, betonten aber zugleich deren Bedeutung im Kampf gegen Doping. Nach den Regeln sind nächtliche Tests grundsätzlich nur bei einem konkreten Verdacht zulässig.
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1: Wechselhaft geht's weiter bis zum Abend. Hier und da guckt nochmal die Sonne durch. Hier und dort kann es auch nochmal einen Regenschauer geben. In der Nacht lockern die Wolken dann weiter auf bei 13 bis 7 Grad. Morgen mal Sonne, mal Wolken zum Start in die neue Woche bei 20 Grad. Nächsten Tage dann unbeständig und nur mäßig warm. Der Blick auf die Straßen A9 Leipzig Richtung Nürnberg zwischen Dreußig und Eisenberg eine Baustelle. Und dann die A13 Berlin Richtung Dresden zwischen Karlau und Pronkow ein liegen gebliebenes Fahrzeug auf der rechten Spur. A14 Leipzig Richtung Halle zwischen Halle Ost und Halle-Peißen, Unfallaufnahme hier auf der Standspur, Vorsicht. Staus und Blitzer, melden Sie bitte weiter kostenlos unter 0-3800 und die 4.
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1: Ja, einen schönen Sonntag wünsche ich Ihnen noch, jetzt unter anderem mit Musik von Dua Lipa. Auf geht's!
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Ja, und wir nehmen sie jetzt mit in die Zeit der Boybands. Ja, was gab's da nicht alles? Angefangen mit New Kids on the Block, dann natürlich Take That, die Backstreet Boys. Und was gab's noch? NSYNC zum Beispiel. Oder, ja, wie hießen die aus Holland gleich nochmal? Ne? Caught in the Act und so weiter. Aber NSYNC ist ein gutes Stichwort. Damit geht's jetzt weiter hier bei uns. Schönen Sonntag.

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8: Mit Burkhard Reit. Nach einer blutigen Auseinandersetzung in der Leipziger Innenstadt sucht die Kriminalpolizei nach einem flüchtigen Täter. Gestern Abend gerieten mehrere Personen in der Katharinenstraße aneinander. Dabei wurden drei junge Männer im Alter von 16, 17 und 20 Jahren verletzt. Der 20-Jährige erlitt durch einen gefährlichen Gegenstand so schwere Verletzungen, dass er auf die Intensivstation musste. Die beiden Jugendlichen konnten das Krankenhaus nach einer medizinischen Versorgung wieder verlassen. Die Kripo ermittelt jetzt zu den genauen Hintergründen und dem Ablauf der Tat. Viele Wohnungen und Häuser der Leipziger Wohnungs- und Baugesellschaft werden für Filmproduktionen genutzt. Das dadurch eingenommene Geld soll ab sofort in einen sogenannten Drehtopf fließen, um damit künftig gemeinnützige Projekte zu unterstützen. Bis Mitte September können sich Vereine und Initiativen um eine Förderung von bis zu 2.500 Euro bewerben. Mit Projekten rund ums Thema Miteinander im Quartier. Insgesamt 25.000 Euro würden dafür in diesem Jahr bereitstehen, heißt es. Nach dem gelungenen Auftakt des ersten Stadthafenfestes gestern ist auch heute einiges geboten. Auf das Highlight am Abend freut sich auch Geschäftsführer Dirk Therichen.
9: Sonntag freue ich mich ganz besonders auf das Public Viewing des WM-Finals Argentinien gegen Spanien. Der Eintritt ist frei, also wer maritimes Flair erleben will, ist am Stadthafen Leipzig genau richtig.
8: Nach dem Rücktritt von Unionsfraktionschef Spahn soll relativ bald ein neuer Nachfolger stehen. Das hat CDU-Chef Merz im ZDF-Sommerinterview gesagt. Er hat auch nicht ausgeschlossen, dass es Veränderungen in der Bundesregierung geben könnte. Zum Spahn-Rücktritt selber sagte er, die vorausgegangene Empörung habe er so nicht erwartet.
10: Zumindest nicht in diesem Umfang. Aber es hatte wahrscheinlich auch was mit seiner Person zu tun und auch mit der Kommunikation. Und da hat es dann ziemlich viel Empörung gegeben.
8: Spahn war zurückgetreten, weil er wegen seiner Elternschaft durch eine Leihmutter unter Druck stand. Große Mengen Kleidung werden jedes Jahr ungetragen vernichtet, weil Hersteller sie nicht verkaufen konnten. Aber das ändert sich jetzt. Florian Klaus berichtet.
11: Das ist ab heute durch eine EU-Vorschrift zumindest für größere Firmen nicht mehr erlaubt. Die EU will dafür sorgen, dass sie die Kleidung entweder nochmal zum Verkauf anbieten oder spenden. Für kleinere Unternehmen gilt die Regel erst später.
8: Spanien oder Argentinien, heute Abend ist das Fußball-Weltmeisterschaftsfinale in Amerika. Ungewöhnlich, die Halbzeitpause wird wohl verlängert, um Zeit für eine große Show mit Weltstars wie Shakira und Madonna zu schaffen. Um 21 Uhr deutscher Zeit geht es los.
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13: Ja, das Wochenende klingt aus mit einem Wechsel aus Sonne und Wolken. Ab und zu kann es auch mal regnen, die Nacht dann später nur locker bewölkt. Das Ganze bei 13 bis 7 Grad. Morgen mal Sonne, mal Wolken bei 20 Grad. Die nächsten Tage unbeständig, immer mal ein Schauer und nur mäßig warm. Der Blick auf die Straßen, die A9 Leipzig Richtung Nürnberg, zwischen Drossig und Eisenberg eine Baustelle. Und die A14 Leipzig Leipzig Richtung Halle zwischen Halle Ost und Halle Peiß eine Unfallaufnahme hier auf der Standspur.
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2: Ja, am Abend ist es dann soweit, das 104. und damit letzte Spiel der Fußball-Weltmeisterschaft steht an. In New York stehen sich Spanien und Argentinien gegenüber. Weltmeister gegen Europameister. Was erwartet uns da, Jens Umbreit?
3: Ja, der Weltmeister spricht auf jeden Fall Spanisch und trägt 3 Streifen. Das freut den Sportartikelhersteller aus Herzogenaurach. Argentinien steht ja bereits zum 7. Mal in einem WM-Finale. 3-mal hat man den Titel geholt. Spanien dagegen stand erst 1-mal in einem WM-Endspiel. Ein Titel vor 16 Jahren in Südafrika. Der Europameister ist leichter Favorit. Keeper Unai Simon hat erst 1 Gegentor während der kompletten Weltmeisterschaft kassiert. Dazu das überzeugende Halbfinale gegen Frankreich. Sie sind die perfekt geölte Tiki-Taka Maschine seit 36 Spielen ohne Niederlage. Fabian Ruiz hat in 49 Länderspielen überhaupt noch nie in regulärer Spielzeit im spanischen Trikot verloren. Aber Argentinien hat Mentalität und die Fähigkeit, in entscheidenden Momenten zurückzuschlagen. In den K.O.-Spielen stand der Titelverteidiger immer mal wieder kurz vor dem Aus, um dann eindrucksvoll zurückzukommen. Gegen Ägypten und England treten sie die Spiele in der Schlussphase. Und es ist natürlich das Duell der Superstars. Lamine Jamal bei Spanien, Lionel Messi bei Argentinien. Der wahrscheinlich mit seinem letzten Länderspiel überhaupt. Vor 19 Jahren badete Messi bei einem UNICEF-Fotoshooting ein Baby. Es war Lamine Jamal. Das Foto geht momentan viral. Jetzt kommt es heute ab 21 Uhr zum Wiedersehen der beiden. Nicht in der Badewanne, sondern im WM-Finale.
2: Da ist was dran. Dankeschön, Jens.
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1: Ja, der Countdown läuft. Bei der Fußball-WM kommt es ab 21 Uhr zum Endspiel zwischen Titelverteidiger Argentinien und Europameister Spanien. Es ist das erste WM-Duell beider Nationen seit 60 Jahren. Das bislang einzige Aufeinandertreffen bei einer Weltmeisterschaft gewann Argentinien 1966 mit 2:1. Und beim deutschen Team ist jetzt offenbar alles fix mit Jürgen Klopp. Der 59-Jährige soll laut Sky am Freitag als neuer Bundestrainer vorgestellt werden. Erzgebirge Aue hat sein Testspiel gegen Bundesliga-Aufsteiger Schalke 04 mit 2:4 verloren. Nach einem 0:4 Rückstand verkürzten Marcel Beer und Shadi Ramadan im zweiten Durchgang noch für die Veilchen. Für Aue war es der letzte Test vor dem Start in die neue Regionalliga-Saison. Kimi Antonelli hat den großen Preis von Belgien gewonnen und seinen Vorsprung in der Formel 1 WM ausgebaut. Der Mercedes-Pilot setzte sich vor Charles Leclerc und Max Verstappen durch. Teamkollege George Russell schied nach einem Startunfall mit Lewis Hamilton bereits in der ersten Runde aus.
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1: Am Abend und auch in der Nacht ist der Himmel wechselnd bewölkt. Hier und da kann es nochmal einen Schauer geben. In der Nacht lockern die Wolken dann später zeitweise auf bei 13 bis 7 Grad. Morgen mal Sonne, mal Wolken zum Start in die neue Woche bei 20 Grad. Nächsten Tage unbeständig und nur mäßig warm. Der Blick auf die Straßen, die A9 Leipzig Richtung Nürnberg zwischen Drossig und Eisenberg eine Baustelle. Hier derzeit stau und stockender Verkehr. A14 Halle Richtung Magdeburg. Einerseits zwischen Halle Trotha und Lübbe-Jün Fahrzeugteile auf allen Spuren und ein defektes Fahrzeug auf der Standspur und nochmal zwischen der Raststätte Plötzetal und Könnern hier Reifenteile auf der Fahrbahn. Staus und Blitzer, melden Sie bitte weiter kostenlos 03800 und die 4. Danke.
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1: Dann machen Sie sich noch ein schönes restliches Wochenende. Schön, dass Sie eingeschaltet haben. Hallo.
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0: Achtung, Autofahrer, zwei Sofortmeldungen vom Verkehrsdienst. Einmal von der A4 Chemnitz Richtung Erfurt zwischen dem Rastplatz Oberwald und Glauchau. Hier ein defekter LKW auf der rechten Spur in der Baustelle. Und A9 Berlin Richtung Leipzig zwischen Wiedemar und dem Schkeuditzer Kreuz ein defektes Fahrzeug auf der Standspur. Achtung, hier sind auch Personen auf der Fahrbahn.
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0: Joe, End of Beginning.
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7: Ich bin Florian Klaus. Bei der Fußball-WM in Nordamerika steigt heute das große Finale. Titelverteidiger Argentinien trifft in New York auf Europameister Spanien. Justin Hamm berichtet.
8: 40 Tage lang ging es in den USA, Mexiko und Kanada heiß her. Argentinien und Spanien sind übrig geblieben und kämpfen um den Titel. Es ist das Star- und Generationenduell zwischen Lionel Messi und Lamine Yamal. Gespielt wird ab 21 Uhr unserer Zeit im MetLife Stadium bei New York. Es wird eine Halbzeitshow geben, unter anderem mit Madonna, Shakira und Justin Bieber. Einen Favoriten auf dem Rasen gibt es nicht. Argentinien gegen Spanien, das logische WM-Finale.
7: Der Rücktritt von Unionsfraktionschef Spahn könnte zu einem Umbau der Bundesregierung führen. Das hat Kanzler Merz im ZDF-Sommerinterview nicht ausgeschlossen. Schon bald wolle er einen Vorschlag für die Nachfolge machen. Im Gespräch dafür ist zum Beispiel Kanzleramtschef Frei. Sollte er es werden, würde das automatisch zu Veränderungen im Kabinett führen. Über das Sparpaket der schwarz-roten Koalition im Gesundheitsbereich ist viel gestritten worden. Wenn es jetzt wie beschlossen umgesetzt wird, rechnen die gesetzlichen Krankenkassen für die kommenden 2 Jahre mit stabilen Beiträgen. Luft gäbe es allerdings nicht, so der Chef des Spitzenverbandsblatt. Zu den beschlossenen Maßnahmen gehören Ausgabenbremsen für Praxen und Kliniken sowie höhere Zuzahlungen für Medikamente. Schwer bewaffnete Polizisten haben in Chemnitz auf dem Sonnenberg für Aufsehen gesorgt. Sie waren gestern Abend gegen 19 Uhr an der Heinstraße im Einsatz. Unser Reporter vor Ort berichtet von mehreren Polizeifahrzeugen. Eine Frau soll aus einem Mehrfamilienhaus herausgebracht und mit einem Krankenwagen abtransportiert worden sein. Weil die Gründe für den Einsatz im häuslichen Bereich liegen, hält sich die Polizei zu weiteren Details bedeckt, sagte ein Sprecher. Schon am Freitag könnte Jürgen Klopp als neuer Bundestrainer vorgestellt werden. Medienberichten zufolge gibt es eine Einigung zwischen dem DFB und seinem bisherigen Arbeitgeber Red Bull. Zur Tour de France, der zweimalige Champion Jonas Vingegaard ist nach einem Sturz ausgeschieden. Etwa 20 Kilometer vor dem Ziel der 15. Etappe kam er zu Fall und wurde ärztlich behandelt. Und in der Formel 1 hat Kimi Antonelli beim Großen Preis von Belgien seine Gesamtführung ausgebaut. Der Mercedes-Fahrer landete vor Charles Leclerc im Ferrari und Max Verstappen im Red Bull.
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9: Einen schönen Sonntagabend wünschen wir allerseits. Und da geht's mit einigen Wolken durch den Abend. Hier und da lockert's aber auch mal auf. Später in der Nacht verziehen sich die Wolken noch mehr bei 13 bis 7 Grad. Gerade wenn's aufklart, wird's recht frisch. Morgen dann mal Sonne, mal Wolken bei bis zu 20 Grad. Zum Start in die neue Woche. Nächsten Tage dann eher unbeständig und nur mäßig warm. Der Blick auf die Straßen, die A4 Chemnitz Richtung Erfurt, zwischen dem Rastplatz Oberwald und Glauchau Osten defekter LKW auf der rechten Spur an der Baustelle. A9 Berlin Richtung Leipzig zwischen Wiedemar und dem Schkeuditzer Kreuz defektes Fahrzeug auf der Standspur. Hier sind auch Personen auf der Fahrbahn. A9 Leipzig Richtung Nürnberg zwischen Drossig und Eisenberg eine Baustelle. Achtung, hier staut sich's. Die A13 Berlin Richtung Dresden zwischen Karlau und Bronco 1 Kilometer Stau. Und die A14 Halle Richtung Magdeburg zwischen der Raststätte Plötzetal und Könnern. Reifenteile auf der Fahrbahn, fahren Sie auch hier bitte vorsichtig. Geblitzt wird unter anderem Dresden-Grundstraße, Höhe Elisabethstraße einwärts. Hier steht der Superblitzer. Staus und Blitzer, melden Sie bitte weiter kostenlos 03800 und die 4. Danke.
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9: Ja, ich komme jedes Mal trotzdem wieder ins Grübeln und Staunen. Ich habe es garantiert auch schon 100-mal erzählt, aber ganz ehrlich, was sie da bei der Tour de France immer wieder abreißen, das ist schon Wahnsinn und auch nicht ganz ungefährlich. Und ich selber könnte mir das überhaupt nicht vorstellen. Ich fahre wirklich gerne Rad, viel zu selten, aber gern. Aber dann hier irgendwie 9% Steigung und so weiter. Halleluja. Wir kommen gleich auf die Tour de France nochmal zu sprechen.
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2: Ja, die erste schwere Bergankunft in den Alpen hat bei der Tour de France für einen echten Paukenschlag gesorgt. Jens Umbreit, was ist denn auf dieser 15. Etappe passiert?
3: Ja, Robert Remco Evenepoel hat diese Etappe gewonnen. Der Belgier setzte sich bei der Bergankunft auf dem Plateau des Solesson vor Tadej Pogacar und Isaac Del Toro durch, feierte damit einen doch recht überraschenden Tagessieg. Überschattet wurde die Etappe allerdings vom schweren Sturz von Jonas Vingegaard. Der Däne musste das Rennen mit einer mutmaßlichen Schlüsselbeinverletzung aufgeben. Für Tadej Pogacar ist der Ausfall seines größten Rivalen damit natürlich ein weiterer Schritt Richtung Toursieg. Der Slowene verteidigte das gelbe Trikot souverän und geht jetzt mit großem Vorsprung in den zweiten Ruhetag. Neuer Gesamtzweiter ist der heutige Tagessieger Remco Evenepoel. Florian Lipo kam am Ende eine Minute hinter der Spitzengruppe ins Ziel, ist aktuell Gesamtfünfter. Am Dienstag nach dem morgigen Ruhetag steht das einzige Einzelzeitfahren dieser Tour an. Auf den 26 Kilometern rund um den Genfer See ist der heutige Sieger Remco Evenepoel erneut ein Kandidat für den Tagessieg.
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2: Am Abend und in der Nacht ist der Himmel wechselnd bewölkt. Hier und da kann es auch noch mal einen Tropfen Regen geben. 13 bis 7 Grad, dann später die Tiefstemperaturen. Morgen mal Sonne, mal Wolken zum Start in die neue Woche bei 20 Grad. Nächsten Tage unbeständig und nur mäßig warm. Der Blick auf die Straßen, die A4 Chemnitz Richtung Erfurt zwischen dem Rastplatz Oberwald und Glauchau Osten. Defekter LKW, rechte Spur in der Baustelle blockiert. Und geblitzt wird in Dresden auf der Grundstraße, Höhe Elisabethstraße, das Ganze hier stadteinwärts. Staus und Blitzer, melden Sie bitte weiter kostenlos 03800 und die 4.
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0: Achtung Autofahrer, Sofortmeldung vom Verkehrsdienst von der A17 Prag Richtung Dresden an der Auffahrt Dresden-Gorbitz. Hier sind Personen auf der Fahrbahn. Vorsicht bitte nochmal, die A17 Prag Richtung Dresden an der Auffahrt Gorbitz. Personen auf der Fahrbahn.
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0: So, an diesem Sonntagabend kommen wir nochmal auf das Thema Fußball zu sprechen und das nicht ohne Grund.
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0: Ja, die XXL-WM, die geht zu Ende heute Abend mit dem Finale zwischen Spanien und Argentinien. Da ist Jürgen Klopp noch als TV-Experte im Einsatz, aber bald steht er wohl wieder an der Seitenlinie. Die Klopp-Frage beim DFB ist wohl endgültig geklärt, Jens Umbreit.
3: Ja, es ist jetzt endgültig fix. Die Kollegen von Sky haben es als erstes gemeldet. Red Bull-Chef Oliver Minzlaff lässt Klopp komplett ziehen, ohne Ablöse, ohne Botschafterrolle, ohne weitere Verpflichtungen. Ein klarer, sauberer Schnitt für den neuen Bundestrainer, der sich jetzt komplett auf den neuen Job konzentrieren kann. Er soll noch Ende dieser Woche, also am Freitag, auf einer Pressekonferenz vorgestellt werden. Der Vertrag mit dem DFB soll bis zur WM 2030 laufen. Heute Abend ist der 59-Jährige, wie gesagt, nochmals Experte, ab Freitag dann Bundestrainer. Und das erste Pflichtspiel wartet bereits am 24. September in der Nations League in Amsterdam gegen die Niederlande.
0: Ja, da darf man auf jeden Fall gespannt sein. Heute Abend aber erstmal Finalzeit ohne deutsche Beteiligung. Spanien gegen Argentinien heißt die Begegnung. Wir bleiben für Sie auf Ballhöhe. Dankeschön, Jens.
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6: Ich bin Florian Klaus. Spanien oder Argentinien? Heute Abend entscheidet sich, wer bei der Fußballweltmeisterschaft in Nordamerika den Titel holt. Um 21 Uhr geht's los. Ungewöhnlich, die Halbzeitpause wird wohl verlängert, um Zeit für eine große Show mit Weltstars wie Shakira und Madonna zu schaffen. Den goldenen Pokal überreicht am Ende US-Präsident Trump. Nach dem Rücktritt von Unionsfraktionschef Spahn will Bundeskanzler Merz schnell die Nachfolge klären. Im ZDF-Sommerinterview hat er einen Umbau in der Bundesregierung dafür nicht ausgeschlossen. Dirk Zeitler berichtet.
7: Als Kandidat Nummer 1 für den Fraktionsvorsitz gilt Kanzleramtschef Frei. Sollte er es werden, würde automatisch eine Kabinettsumbildung nötig. Das würde auch für Innenminister Dobrindt gelten, der ebenfalls für die Spahn-Nachfolge im Gespräch ist. Eine Hängepartie will Merz auf jeden Fall vermeiden. Wir werden relativ bald einen Vorschlag machen, sagte er im ZDF.
6: Nach dem gefährlichen Sturz eines Bahnmitarbeiters aus einem in Richtung Karlsruhe fahrenden Zug hat das dortige Amtsgericht erklärt, warum es den Haftbefehl gegen einen Verdächtigen abgelehnt hat. Demnach habe ein Überwachungsvideo der Bahn Zweifel am konkreten Tatablauf aufkommen lassen. Nach bisherigen Erkenntnissen hatte eine Zugtür bei einem Gerangel nach einer eskalierten Ticketkontrolle nachgegeben. Der 26-jährige Sicherheitsmitarbeiter fiel durch einen Spalt hinaus. Die Polizei in Zwickau ermittelt gegen einen Motorradfahrer, der sich Samstagnacht mit den Beamten eine riskante Verfolgungsjagd geliefert hat. Der 20-Jährige sollte auf der Reichenbacher Straße kontrolliert werden, aber er ignorierte das Anhaltesignal und gab ordentlich Gas. Auf der Fahrt bis nach Reichenbach überfuhr er mehrere rote Ampeln, bis irgendwann der Sichtkontakt abbrach. Gestern stellte sich der Verkehrsrowdy. Sein Führerschein wurde eingezogen. Trauriges Aus für einen der Favoriten bei der Tour de France. 22 Kilometer vor dem Ziel der 15. Etappe ist der bisherige Gesamtzweite Jonas Vingegaard gestürzt. Am Arm bandagiert wurde er in einem Rettungswagen zum Röntgen gefahren. Den Etappensieg hat sich der Belgier Remco Evenepoel geholt, knapp vor Titelverteidiger Tadej Pogacar. Der deutsche Radstar Florian Lipowitz kam 58 Sekunden später ins Ziel.
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10: In der Nacht lockern die Wolken nach und nach auf. Die Temperaturen gehen zurück bis auf 13 bis 7 Grad. Morgen zum Start in die neue Woche mal Sonne, mal Wolken bei 20 Grad. Die nächsten Tage dann eher unbeständig und nur mäßig warm. Guten Abend auf die Straßen. Die A4 Chemnitz Richtung Erfurt zwischen dem Rastplatz Oberwald und Glauchau Osten. Defekter LKW auf der rechten Spur in der Baustelle. A17 Prag Richtung Dresden. Vorsicht an der Auffahrt Dresden-Gorbitz sind Personen auf der Fahrbahn. Und Blitzer unter anderem in Dresden auf der Grundstraße. Höhe Elisabethstraße statt einwärts. Hier steht der Superblitzer.
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2: In der Nacht lockern die Wolken nach und nach auf. Die Temperaturen gehen zurück bis auf 13 bis 7 Grad. Morgen zum Start in die neue Woche mal Sonne, mal Wolken bei 20 Grad. Die nächsten Tage dann eher unbeständig und nur mäßig warm. Guten Abend auf die Straßen. Die A4 Chemnitz Richtung Erfurt zwischen dem Rastplatz Oberwald und Glauchau Osten. Defekter LKW auf der rechten Spur in der Baustelle. A17 Prag Richtung Dresden. Vorsicht an der Auffahrt Dresden-Gorbitz sind Personen auf der Fahrbahn. Und Blitzer unter anderem in Dresden auf der Grundstraße, Höhe Elisabethstraße, stadteinwärts. Hier steht der Superblitzer.
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3: Ich bin Florian Klaus. Bei der Fußball-WM in Nordamerika steigt heute das große Finale. Titelverteidiger Argentinien trifft in New York auf Europameister Spanien. Justin Hamm berichtet.
4: 40 Tage lang ging es in den USA, Mexiko und Kanada heiß her. Argentinien und Spanien sind übrig geblieben und kämpfen um den Titel. Es ist das Star- und Generationenduell zwischen Lionel Messi und Lamine Yamal. Gespielt wird ab 21 Uhr unserer Zeit im MetLife Stadium bei New York. Es wird eine Halbzeitshow geben, unter anderem mit Madonna, Shakira und Justin Bieber. Einen Favoriten auf dem Rasen gibt es nicht. Argentinien gegen Spanien, das logische WM-Finale.
3: Die Einigung mit Red Bull steht. Der Konzern lässt Jürgen Klopp gehen, damit er Bundestrainer werden kann. Das hat Klopp bei Magenta TV bestätigt. Er sprach von einer großzügigen Regelung. Klopp verwies aber noch auf anstehende Gespräche mit dem Deutschen Fußballbund. Idealerweise sollten demnach in den nächsten Tagen noch letzte Vertragsdetails geklärt werden. Final sei nichts, es gehe aber alles in die richtige Richtung, so Klopp. Die Polizei in Zwickau ermittelt gegen einen Motorradfahrer, der sich letzte Nacht mit den Beamten eine riskante Verfolgungsjagd geliefert hat. Der 20-Jährige sollte auf der Reichenbacher Straße kontrolliert werden, aber er ignorierte das Anhaltesignal und gab ordentlich Gas. Auf der Fahrt bis nach Reichenbach überfuhr er mehrere rote Ampeln, bis irgendwann der Sichtkontakt abbrach. Heute stellte sich der Verkehrsrowdy. Sein Führerschein wurde eingezogen. Der Rücktritt von Unionsfraktionschef Spahn könnte zu einem Umbau der Bundesregierung führen. Das hat Kanzler Merz im ZDF-Sommerinterview nicht ausgeschlossen. Schon bald wolle er einen Vorschlag für die Nachfolge machen. Im Gespräch dafür ist zum Beispiel Kanzleramtschef Frei. Sollte er es werden, würde das automatisch zu Veränderungen im Kabinett führen. Mit frauenfeindlichen Aussagen hat der Influencer Andrew Tate in sozialen Netzwerken Millionen Männer und Jugendliche erreicht. Jetzt sind er und sein Bruder wegen einer Reihe mutmaßlicher Sexualdelikte in den USA festgenommen worden. Bei den Vorwürfen britischer Ermittler geht es unter anderem um Vergewaltigung, Menschenhandel und Straftaten im Zusammenhang mit Kinderpornografie.
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6: In der Nacht lockern die Wolken nach und nach auf. Die Temperaturen gehen zurück bis auf 13 bis 7 Grad. Morgen zum Start in die neue Woche mal Sonne, mal Wolken bei 20 Grad. Die nächsten Tage dann eher unbeständig und nur mäßig warm. Guten Abend auf die Straßen. Die A4 Chemnitz Richtung Erfurt zwischen dem Rastplatz Oberwald und Glauchau Osten. Defekter LKW auf der rechten Spur in der Baustelle. A17 Prag Richtung Dresden. Vorsicht an der Auffahrt Dresden-Gorbitz sind Personen auf der Fahrbahn. Und Blitzer unter anderem in Dresden auf der Grundstraße. Höhe Elisabethstraße statt einwärts. Hier steht der Superblitzer.
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2: In der Nacht lockern die Wolken nach und nach auf. Die Temperaturen gehen zurück bis auf 13 bis 7 Grad. Morgen zum Start in die neue Woche mal Sonne, mal Wolken bei 20 Grad. Die nächsten Tage dann eher unbeständig und nur mäßig warm.
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1: Ich bin Florian Klaus. Wer krönt sich zum Weltmeister? In diesen Minuten startet in New York das große Finale der Fußball-WM. Die Entscheidung fällt zwischen dem amtierenden Europameister Spanien und Argentinien, die ihren Weltmeistertitel von 2022 verteidigen wollen. Das Finale hat gleich zwei Parallelen mit der amerikanischen Football-Liga. In der Halbzeitpause findet eine große Show mit Weltstars statt und die Sieger bekommen neben Pokal und Medaillen erstmals auch Championship-Ringe. Der Weg für Jürgen Klopp als neuer Bundestrainer ist weitestgehend frei. Es gebe eine Einigung mit Red Bull, hat er bei Magenta TV gesagt. Sein bis 2029 datierter Vertrag bei dem Konzern ist demnach offenbar kein Problem mehr. Idealerweise in den kommenden Tagen sollen Klopp zufolge noch letzte Vertragsdetails mit dem DFB geklärt werden. Nach dem Rücktritt von Unionsfraktionschef Spahn soll relativ bald ein Nachfolger stehen. Das hat CDU-Chef Merz im ZDF-Sommerinterview gesagt. Er hat auch nicht ausgeschlossen, dass es Veränderungen in der Bundesregierung geben könnte. Zum Spahn-Rücktritt selbst sagte er, die vorausgegangene Empörung habe er so nicht erwartet.
2: Zumindest nicht in diesem Umfang. Aber es hatte wahrscheinlich auch was mit seiner Person zu tun und auch mit der Kommunikation. Und da hat es dann ziemlich viel Empörung gegeben.
1: Spahn war zurückgetreten, weil er wegen seiner Elternschaft durch eine Leihmutter unter Druck stand. Große Mengen Kleidung werden jedes Jahr ungetragen vernichtet, weil Hersteller sie nicht verkaufen konnten. Das ist ab heute durch eine EU-Vorschrift zumindest für größere Firmen nicht mehr erlaubt. Die EU will dafür sorgen, dass sie die Kleidung entweder nochmal zum Verkauf anbieten oder spenden. Für kleinere Unternehmen gilt die Regel erst später. Die Polizei in Zwickau ermittelt gegen einen Motorradfahrer, der sich letzte Nacht mit den Beamten eine riskante Verfolgungsjagd geliefert hat. Der 20-Jährige sollte auf der Reichenbacher Straße kontrolliert werden, aber er ignorierte das Anhaltesignal und gab ordentlich Gas. Auf der Fahrt bis nach Reichenbach überfuhr er mehrere rote Ampeln, bis irgendwann der Sichtkontakt abbrach. Heute stellte sich der Verkehrsrowdy. Sein Führerschein wurde eingezogen.
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3: In der Nacht lockern die Wolken nach und nach auf. Die Temperaturen gehen zurück bis auf 13 bis 7 Grad. Morgen zum Start in die neue Woche mal Sonne, mal Wolken bei 20 Grad. Die nächsten Tage dann eher unbeständig und nur mäßig warm.
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10: In der Nacht lockern die Wolken nach und nach auf. Die Temperaturen gehen zurück bis auf 13 bis 7 Grad. Morgen zum Start in die neue Woche mal Sonne, mal Wolken bei 20 Grad. Die nächsten Tage dann eher unbeständig und nur mäßig warm.
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2: Das 104. und letzte Spiel dieser Fußball-Weltmeisterschaft läuft. Das Finale zwischen Spanien und Argentinien. Spanien mit mehr Ballbesitz und auch mit einer ersten richtig guten Chance durch Lamine Yamal. Der scheiterte am argentinischen Keeper. Ansonsten bislang Torchancen-Fehlanzeige. Noch keine Tore im Endspiel der Fußball-WM. Es steht noch 0:0.
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15: Ich bin Oliver Urbanke. Jürgen Klopp steht wohl kurz davor, neuer Bundestrainer der deutschen Fußballnationalmannschaft zu werden. Das bestätigte er selbst bei Magenta TV. Wenn alles nach Plan läuft, könnte er am Freitag offiziell als neuer Bundestrainer vorgestellt werden. Pia Wegner mit den Details.
0: Es steht eigentlich nichts mehr im Wege, nur es ist noch nicht offiziell. Mit diesen Worten bestätigte Jürgen Klopp bei Magenta TV, seine offizielle Ernennung als Nachfolger von Julian Nagelsmann rückt immer näher. Mit seinem aktuellen Arbeitgeber Red Bull sei er sich laut eigener Aussage einig, jetzt fehle nur noch das offizielle Go vom DFB. Sky und der Bild-Zeitung zufolge lässt Red Bull Klopp aus seinem Vertrag, der eigentlich noch bis 2029 läuft, aussteigen.
15: Wird nach dem Rücktritt von Unionsfraktionschef Spahn die Bundesregierung umgestellt? Kanzler Merz hat das im ZDF-Sommerinterview nicht ausgeschlossen. Es wird unter anderem spekuliert, dass Kanzleramtschef Frei Spahn nachfolgen könnte. Damit würde sein Posten frei werden. Seine schlechten Umfragewerte erklärte Merz damit, dass die Demokratie insgesamt in einer Vertrauenskrise stecke. Daran arbeite die Koalition. Nach dem gefährlichen Sturz eines Bahnmitarbeiters aus einem nach Karlsruhe fahrenden Zug hat das dortige Amtsgericht erklärt, warum es den Haftbefehl gegen einen Verdächtigen abgelehnt hat. Demnach habe ein Überwachungsvideo der Bahn Zweifel am konkreten Tatablauf aufkommen lassen. Nach bisherigen Erkenntnissen hatte eine Zugtür bei einem Gerangel nach einer eskalierten Ticketkontrolle nachgegeben. Der 26-jährige Sicherheitsmitarbeiter fiel hinaus. Der Traum vom neuen Auto ist für eine Frau aus der Region Zittau zum Albtraum geworden. Die 38-Jährige hatte sich im Internet nach einem neuen Auto umgeschaut und geriet dabei in die Fänge von Betrügern. Mehr von Florentin Österle.
12: Auf der Suche nach einem Fahrzeug stieß sie im Internet auf ein vermeintliches Autohaus. Sie gab persönliche Daten an und überwies den Kaufpreis von rund 41.000 Euro im Voraus. Doch der Wagen wurde nie ausgeliefert. Stattdessen stellte sich heraus, hinter dem vermeintlichen Händler steckten Betrüger. Der Revierkriminaldienst Zittau-Oberland ermittelt nun wegen Betrugs.
15: Trauriges Aus für einen der Favoriten bei der Tour de France. 22 Kilometer vor dem Ziel der 15. Etappe ist der bisherige Gesamtzweite Jonas Vingegaard gestürzt. Die Diagnose: Schlüsselbeinbruch. Den Etappensieg hat sich der Belgier Remco Evenepoel geholt, knapp vor Titelverteidiger Tadej Pogacar. Der deutsche Radstar Florian Lipowitz kam 58 Sekunden später ins Ziel.
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16: In der Nacht lockern die Wolken nach und nach auf. Die Temperaturen gehen zurück bis auf 13 bis 7 Grad. Morgen zum Start in die neue Woche mal Sonne, mal Wolken bei 20 Grad. Die nächsten Tage dann eher unbeständig und nur mäßig warm.
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5: In der Nacht lockern die Wolken nach und nach auf. Die Temperaturen gehen zurück bis auf 13 bis 7 Grad. Morgen zum Start in die neue Woche mal Sonne, mal Wolken bei 20 Grad. Die nächsten Tage dann eher unbeständig und nur mäßig warm.
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1: Jennifer Lopez und David Guetta. Save me tonight.
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2: Wir sind nur in der Anfangsphase der zweiten Halbzeit im Finale der Fußball-Weltmeisterschaft zwischen Spanien und Argentinien. Grund, die Halbzeitpause dauerte rund 25 Minuten. Schuld daran war die Halbzeitshow erstmals bei einem WM-Finale, unter anderem mit Shakira, Justin Bieber und Madonna. Das Spiel ist bislang noch nicht der große Kracher, bislang noch keine Tore zwischen Spanien und Argentinien. Spielstand 0:0 in New Jersey.
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14: Ich bin Oliver Urbanke. Der Weg für Jürgen Klopps Wechsel von Red Bull zum Deutschen Fußballbund ist frei. Klopp sprach bei Magenta TV von einer großzügigen Regelung. Er verwies aber noch auf anstehende Gespräche mit dem DFB. Thomas Brock berichtet.
15: Bis zur endgültigen Einigung müssen wir uns noch ein wenig gedulden. Doch Zweifel, dass der Wunschtrainer der meisten Deutschen die Nachfolge von Julian Nagelsmann antritt, gibt es praktisch keine mehr. Red Bull lässt Klopp ziehen. Jetzt geht es noch um letzte Vertragsdetails in den Gesprächen mit dem DFB, sagt Klopp, der möglichst in der kommenden Woche als neuer Bundestrainer vorgestellt werden soll.
14: Nach dem Sturz eines Bahnmitarbeiters aus einem Zug in Richtung Karlsruhe hat sich das zuständige Amtsgericht dazu geäußert, warum der Haftbefehl gegen einen Tatverdächtigen abgelehnt worden war. Demnach habe ein Überwachungsvideo der Bahn Zweifel am genauen Tatablauf aufkommen lassen. Ein Sicherheitsmitarbeiter war nach einer eskalierten Ticketkontrolle aus dem fahrenden Regionalzug gestürzt und lebensgefährlich verletzt worden. Der Fall erinnert an den Tod des US-Amerikaners George Floyd. In Italien ist bei einem Polizeieinsatz ein 43 Jahre alter Mann ums Leben gekommen. Der Mann starb laut Augenzeugen, nachdem sich zwei Polizisten längere Zeit auf ihn gesetzt hatten, während er am Boden lag. Lokale Medien veröffentlichten ein Video, auf dem zu sehen ist, wie der Mann mehrfach um Hilfe ruft, ohne dass die beiden von ihm ablassen. Danach ist er tot. Der Mann marokkanischer Herkunft soll zuvor einen Wutanfall gehabt haben. Der Traum vom neuen Auto ist für eine Frau aus der Region Zittau zum Albtraum geworden. Die 38-Jährige hatte sich im Internet nach einem neuen Auto umgeschaut und geriet dabei in die Fänge von Betrügern. Mehr von Florentin Österle.
0: Auf der Suche nach einem Fahrzeug stieß sie im Internet auf ein vermeintliches Autohaus. Sie gab persönliche Daten an und überwies den Kaufpreis von rund 41.000 Euro im Voraus. Doch der Wagen wurde nie ausgeliefert. Stattdessen stellte sich heraus, hinter dem vermeintlichen Händler steckten Betrüger. Der Revierkriminaldienst Zittau-Oberland ermittelt nun wegen Betrugs.
14: Trauriges Aus für einen der Favoriten bei der Tour de France. 22 Kilometer vor dem Ziel der 15. Etappe ist der bisherige Gesamtzweite Jonas Vingegaard gestürzt. Die Diagnose: Schlüsselbeinbruch. Den Etappensieg hat sich der Belgier Remco Evenepoel geholt, knapp vor Titelverteidiger Tadej Pogacar. Der deutsche Radstar Florian Lipowitz kam 58 Sekunden später ins Ziel.
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17: In der Nacht lockern die Wolken nach und nach auf. Die Temperaturen gehen zurück bis auf 13 bis 7 Grad. Morgen zum Start in die neue Woche mal Sonne, mal Wolken bei 20 Grad. Die nächsten Tage dann eher unbeständig und nur mäßig warm.
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14: In der Nacht lockern die Wolken nach und nach auf. Die Temperaturen gehen zurück bis auf 13 bis 7 Grad. Morgen zum Start in die neue Woche mal Sonne, mal Wolken bei 20 Grad. Die nächsten Tage dann eher unbeständig und nur mäßig warm.
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8: Ich bin Oliver Urbanke. 0:0 in der regulären Spielzeit. Im Finale der Fußball-Weltmeisterschaft gab es nach 90 Minuten keinen Gewinner. Der amtierende Europameister Spanien und Titelverteidiger Argentinien mussten in die Verlängerung. Es ist bereits die 9. im laufenden Turnier. Argentinien steht nur noch zu 10. auf dem Platz. Enzo Fernandes sah in der Nachspielzeit die gelb-rote Karte. Bundeskanzler Merz möchte nach dem Rücktritt von Fraktionschef Spahn keine lange Hängepartie. Er will die Nachfolge schnell regeln und zusammen mit CSU-Chef Söder bald einen Vorschlag machen, sagt er im ZDF. Dirk Zeitler berichtet.
9: Als Kandidat Nummer 1 gilt Kanzleramtschef frei. Er war schon nach der Bundestagswahl für den Fraktionsvorsitz im Gespräch. Geht es um die Spahn-Nachfolge, fallen oft auch die Namen von CDU-Generalsekretär Lindemann und Bundesinnenminister Dobrindt. Die einzige Frau, die in den Personalspekulationen eine Rolle spielt, ist Gesundheitsministerin Wagen.
8: Große Mengen Klamotten werden jedes Jahr ungetragen vernichtet, weil Hersteller sie nicht verkaufen konnten. Das ist ab sofort durch eine EU-Vorschrift für größere Firmen nicht mehr erlaubt. Die EU will dafür sorgen, dass sie die Kleidung entweder nochmal zum Verkauf anbieten oder spenden. Für kleinere Unternehmen gilt die Regel erst später. Bahnreisende müssen sich auf der Strecke zwischen Dresden und Chemnitz auf neue Behinderungen einstellen. Grund dafür sind Bauarbeiten zwischen Tharandt und Freiberg. Ab heute Nachmittag bis zum Wochenende gibt es dort Ersatzverkehr, weil die Strecke gesperrt wird. Betroffen ist unter anderem der Regionalexpress RE3. Fahrgäste sollten sich unbedingt vorher über die Änderungen informieren. Und noch kurz der Blick zur Tour de France. Der zweimalige Champion Jonas Vingegaard ist nach einem Sturz ausgeschieden. Etwa 20 Kilometer vor dem Ziel der 15. Etappe kam er zu Fall und wurde ärztlich behandelt. Und in der Formel 1 hat Kimi Antonelli beim Großen Preis von Belgien seine Gesamtführung ausgebaut. Der Mercedes-Fahrer landete vor Charles Leclerc im Ferrari und Max Verstappen im Red Bull.
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0: In der Nacht lockern die Wolken nach und nach auf. Die Temperaturen gehen zurück bis auf 13 bis 7 Grad. Morgen zum Start in die neue Woche mal Sonne, mal Wolken bei 20 Grad. Die nächsten Tage dann eher unbeständig und nur mäßig warm.
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2: Spanien ist Fußball-Weltmeister, Argentinien ist entthront. Der Europameister gewinnt das Finale in New Jersey gegen die Argentinier mit 1:0 nach Verlängerung. Ferran Torres war es in der 106. Minute mit dem goldenen Tor. Die Argentinier drückten dann in den letzten Minuten noch auf den Ausgleich. Der wollte nicht mehr fallen. Sie spielten seit der 90. Minute in Unterzahl. Enzo Fernandes hatte die gelb-rote Karte gesehen. Sie blieben über weite Strecken blass. Spanien war das bessere Team und ist deshalb verdient zum zweiten Mal Fußball-Weltmeister.
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14: Ich bin Oliver Urbanke. Lange war es ein zähes und torloses WM-Finale. Erst in der 106. Minute der Verlängerung erlöste Ferran Torres Spanien mit seinem Siegtreffer. La Furia Roja ist nach einem 1:0-Sieg gegen Argentinien damit Fußball-Weltmeister. Die Spanier schnappten sich damit als amtierender Europameister jetzt auch den WM-Titel. Das Team kassierte im gesamten Turnier nur einen einzigen Gegentreffer, nämlich beim 2:1-Sieg im Viertelfinale gegen Belgien. Und wir bleiben beim Fußball. Der Weg für Jürgen Klopp als neuer Bundestrainer ist frei. Es gäbe eine Einigung mit Red Bull, hat er bei Magenta TV gesagt. Sein bis 2029 laufender Vertrag bei dem Konzern ist demnach offenbar kein Problem mehr. Idealerweise in den kommenden Tagen sollen Klopp zufolge noch letzte Vertragsdetails mit dem DFB geklärt werden. Kleiner Koffer, Rucksack oder doch lieber nur eine Handtasche? Gerade jetzt in der Hauptreisezeit sorgt das Handgepäck bei vielen Fluggästen für Ärger und Unsicherheit. Das will die Verbraucherzentrale ändern. Zoe Tasovali berichtet.
15: Genau das kritisiert Verbraucherschutzchefin Ramona Popp. Sie sagt, jede Airline hat ihre eigenen Regeln. Mal ist nur eine kleine Tasche kostenlos, mal kann man tatsächlich einen kleinen Rollkoffer mitnehmen. Mehrere Verbraucherzentralen klagen deshalb gegen Airlines. Sie wollen endlich klären lassen, welches Handgepäck nach EU-Recht kostenlos mitfliegen muss.
14: Bayerns Ministerpräsident Söder ist bei einer Veranstaltung mit einer Tomate beworfen worden. Zu dem Vorfall kam es in Bernau am Chiemsee. Die Bild berichtet unter Berufung auf Augenzeugen und ein Video, dass der Angreifer plötzlich aus einem Gebüsch gesprungen und auf den CSU-Chef zugelaufen sei. LKA-Beamte hätten ihn sofort überwältigt und in Gewahrsam genommen. Söder sei bei dem Angriff unverletzt geblieben. Bahnreisende müssen sich auf der Strecke zwischen Dresden und Chemnitz auf neue Behinderungen einstellen. Grund dafür sind Bauarbeiten zwischen Tharandt und Freiberg. Ab heute Nachmittag bis zum Wochenende gibt es dort Ersatzverkehr, weil die Strecke gesperrt wird. Betroffen ist unter anderem der Regionalexpress RE3. Fahrgäste sollten sich unbedingt vorher über die Änderungen informieren.
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16: Bis zum Morgen lockern die Wolken nach und nach auf, dann kann es hier und da sogar mal sternenklar sein. Die Nachttemperaturen zwischen 13 und 7 Grad. Am Tag geht's rauf bis auf 20 Grad, dazu mal Sonne und mal Wolken. Und auch in den nächsten Tagen unbeständig und erstmal nur mäßig warm.
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16: Vergangenen Samstag Platz 5, Temple City, die 4, Alex Warren. 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Platz 2, Bibi Rexha. Und Platz 1, die WM-Hymne von Shakira.
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13: Ich bin Oliver Urbanke. Das Finale der Fußball-Weltmeisterschaft war lange eine zähe und torlose Angelegenheit. In der Verlängerung dominierte dann aber Europameister Spanien und schnappte sich mit einem 1:0 gegen Argentinien seinen zweiten Weltmeistertitel. Pia Wegner mit den Infos.
14: Zum 9. Mal bei diesem XXL-Turnier ging ein K.O.-Spiel in die Verlängerung. Und zwar mit dem besseren Ende für die Spanier. Sie hatten schon in der regulären Spielzeit mehr von der Partie, nutzten die wenigen Chancen, die sie hatten, aber bis zur 106. Minute nicht. Erst da erlöste Ferran Torres die Iberer mit seinem Siegtreffer zum 1:0. Europameister Spanien krönte sich damit auch zum amtierenden Weltmeister. Etwas, das La Furia Roja schon mit dem ersten Titel 2010 geschafft hatte.
13: Einer, der mit dem deutschen Team vielleicht bei der nächsten WM dabei sein könnte, ist Jürgen Klopp. Die Einigung mit Red Bull steht. Der Konzern lässt ihn gehen, damit er Bundestrainer werden kann. Das hat Klopp bei Magenta TV bestätigt. Er sprach von einer großzügigen Regelung. In den kommenden Tagen sollen noch Vertragsdetails mit dem DFB geklärt werden. Nach dem Sturz eines Bahnmitarbeiters aus einem Zug in Richtung Karlsruhe hat sich das zuständige Amtsgericht dazu geäußert, warum der Haftbefehl gegen einen Tatverdächtigen abgelehnt worden war. Demnach habe ein Überwachungsvideo der Bahn Zweifel am genauen Tatablauf aufkommen lassen. Ein Sicherheitsmitarbeiter war nach einer eskalierten Ticketkontrolle aus dem fahrenden Regionalzug gestürzt und lebensgefährlich verletzt worden. Bahnreisende müssen sich auf der Strecke zwischen Dresden und Chemnitz auf neue Behinderungen einstellen. Grund dafür sind Bauarbeiten zwischen Tharandt und Freiberg. Ab heute Nachmittag bis zum Wochenende gibt es dort Ersatzverkehr, weil die Strecke gesperrt wird. Betroffen ist unter anderem der Regionalexpress RE3. Fahrgäste sollten sich unbedingt vorher über die Änderungen informieren. Trauriges Aus für einen der Favoriten bei der Tour de France. 22 Kilometer vor dem Ziel der 15. Etappe ist der bisherige Gesamtzweite Jonas Vingegaard gestürzt. Die Diagnose: Schlüsselbeinbruch. Den Etappensieg hat sich der Belgier Remco Evenepoel geholt, knapp vor Titelverteidiger Tadej Pogacar. Der deutsche Radstar Florian Lipowitz kam 58 Sekunden später ins Ziel.
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15: Bis zum Morgen lockern die Wolken nach und nach auf, dann kann es hier und da sogar mal sternenklar sein. Die Nachttemperaturen zwischen 13 und 7 Grad. Am Tag geht's rauf bis auf 20 Grad, dazu mal Sonne und mal Wolken. Und auch in den nächsten Tagen unbeständig und erstmal nur mäßig warm.
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